0: 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Nina, 99 Luftballons.
1: Als die Rolling Stones 1982 in der Berliner Waldbühne spielen, lassen sie am Ende Luftballons in den Nachthimmel steigen. Als Zeichen gegen Gewalt. Carlo Kages, Gitarrist der Band Nena, wird durch die Luftballons zu einer Songidee inspiriert. Zusammen mit seinen Bandkollegen macht er daraus einen genialen Track, den alle lieben, bis auf ihre Plattenfirma. Sie veröffentlichen das Lied aber trotzdem und landen mit 99 Luftballons weltweit einen der größten Pop-Hits aller Zeiten, Made in Germany.

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1: Viele Wolken gibt's heute, aber es bleibt trocken und im Laufe des Tages kann auch mal die Sonne durchkommen. Die Höchstwerte liegen bei 26 bis 29 Grad. Morgen startet es erst meist sonnig, später ziehen wieder viele Wolken auf. Am Abend kommt im Westen Regen dazu, sonst bleibt's trocken, maximal nochmal bis 29 Grad.

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1: Im Studio Anna Löwer. Die Pflegereform soll trotz des aktuellen Streits in der schwarz-roten Koalition wie geplant am Mittwoch auf den Weg gebracht werden. Das hat ein Sprecher von Gesundheitsminister Lindemann gesagt. Die SPD droht ohne Nachbesserungen mit einer Blockade der Reform. Keine Entspannung bei der Flussschifffahrt in Deutschland. Die Pegel sind weiter viel zu niedrig. Am Rhein sind zuletzt wieder Rekordtiefstände erreicht worden. Daher bleibt etwa in NRW und Baden-Württemberg das Sonntagsfahrverbot für Lkw noch bis Ende Oktober ausgesetzt. Ex-Unionsfraktionschef Spahn ist nicht mehr Teil des Haushaltsausschusses im Bundestag. Das hat er seinen Kollegen über WhatsApp mitgeteilt. Spahn hatte im Ausschuss gefehlt, angeblich wegen seines kranken Kindes. Dann wurde er aber auf Sardinien am Flughafen fotografiert. Viele Berufe, die besonders unter Personalmangel leiden, haben einen hohen Anteil von Beschäftigten mit Einwanderungsgeschichte. Laut Statistischem Bundesamt machen sie in der Pflege ein Drittel aller Beschäftigten aus. Etwa unter den Köchen oder bei Bus- und Bahnfahrern ist es sogar jeder Zweite.
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2: Viele Wolken gibt's heute, aber es bleibt trocken und im Laufe des Tages kann auch mal die Sonne durchkommen. Die Höchstwerte liegen bei 26 bis 29 Grad. Morgen startet es erst meist sonnig, später ziehen wieder viele Wolken auf. Am Abend kommt im Westen Regen dazu, sonst bleibt's trocken, maximal nochmal bis 29 Grad.
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0: Stimmen machen den Refrain einzigartig. Reinhold Heil von Spliff über Depeche Mode. Everything Counts.
1: Sehr, sehr schöner Song. Depeche Mode, eigentlich in so einer Industrial-Phase, wo sie ziemlich hart zugeschlagen haben. Und dieser Song ist halt sehr weich, gesungen von Martin Gore, der nicht der Leadsänger ist, aber der die meisten Songs schreibt. Höhere Lagen, weicherer Sound, sehr schön.

Joyce Sims. 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
1: Viele Wolken gibt's heute, aber es bleibt trocken und im Laufe des Tages kann auch mal die Sonne durchkommen. Die Höchstwerte liegen bei 26 bis 29 Grad. Morgen startet es erst meist sonnig, später ziehen wieder viele Wolken auf. Am Abend kommt im Westen Regen dazu, sonst bleibt's trocken, maximal nochmal bis 29 Grad.

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1: Im Studio Anna Löwer. Gesundheitsminister Lindemann will die Pflegereform wie geplant am Mittwoch auf den Weg bringen, auch wenn SPD und Union sich bisher nicht einig sind. Die SPD besteht weiter auf Nachbesserungen. Sie sieht strukturelle Probleme durch die Reform nicht gelöst. Es ist der nächste Rückzug von Jens Spahn. Der Ex-Unionsfraktionschef gibt jetzt auch seinen Sitz im Haushaltsausschuss auf. Er hatte zuletzt eine Sitzung verpasst, weil er auf Sardinien war. Seine Person werde aktuell so politisiert, dass ein normales Arbeiten kaum möglich sei, schrieb Spahn seinen Kollegen. Mehrere Bundesländer verlängern das Sonntagsfahrverbot für Lkw. NRW und Baden-Württemberg behalten die Maßnahme wegen der niedrigen Flusspegel bis Ende Oktober bei. Das Verbot war letzten Monat gelockert worden, um Transporte vom Wasser auf die Straße zu verlagern. Seit 75 Jahren wacht das Bundesverfassungsgericht in Karlsruhe über das Grundgesetz. Mit einem Festakt wurde dort jetzt das Jubiläum gefeiert. Wer sich in seinen Grundrechten verletzt fühlt, kann sich an das Gericht wenden.
0: NRW-Wetter mit KI-Support.
2: Viele Wolken gibt's heute, aber es bleibt trocken und im Laufe des Tages kann auch mal die Sonne durchkommen. Die Höchstwerte liegen bei 26 bis 29 Grad. Morgen startet es erst meist sonnig, später ziehen wieder viele Wolken auf. Am Abend kommt im Westen Regen dazu, sonst bleibt's trocken, maximal nochmal bis 29 Grad.
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1: Dass die Plattenbosse beim ersten Hören von OMDs Made of Orleans Zweifel bekamen, finde ich ausnahmsweise durchaus mal nachvollziehbar. Ein fast einminütiges Intro mit hypnotisierenden Synthi-Sounds, der an Militärmusik erinnerte Rhythmus und die letzten gut 1,5 Minuten des Songs ohne Gesang. Doch Andy McCluskey und sein Bandkollegen Paul Humphries glauben an das Lied und setzen sich zum Glück durch. In Deutschland wird das seltsam großartige Made of Orleans 1982 die meistverkaufte Single des Jahres.

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1: Viele Wolken gibt's heute, aber es bleibt trocken und im Laufe des Tages kann auch mal die Sonne durchkommen. Die Höchstwerte liegen bei 26 bis 29 Grad. Morgen startet es erst meist sonnig, später ziehen wieder viele Wolken auf. Am Abend kommt im Westen Regen dazu, sonst bleibt's trocken, maximal noch mal bis 29 Grad.

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1: Im Studio Anna Löwer. Die Pflegereform soll trotz des aktuellen Streits in der schwarz-roten Koalition wie geplant am Mittwoch auf den Weg gebracht werden. Das hat ein Sprecher von Gesundheitsminister Lindemann gesagt. Die SPD droht ohne Nachbesserungen mit einer Blockade der Reform. Ex-Unionsfraktionschef Spahn ist nicht mehr Teil des Haushaltsausschusses im Bundestag. Das hat er seinen Kollegen über WhatsApp mitgeteilt. Spahn hatte im Ausschuss gefehlt, angeblich wegen seines kranken Kindes. Dann wurde er aber auf Sardinien am Flughafen fotografiert. Keine Entspannung bei der Flussschifffahrt in Deutschland. Die Pegel sind weiter viel zu niedrig. Am Rhein sind zuletzt wieder Rekordtiefstände erreicht worden. Daher bleibt etwa in NRW und Baden-Württemberg das Sonntagsfahrverbot für Lkw noch bis Ende Oktober ausgesetzt. Viele Berufe, die besonders unter Personalmangel leiden, haben einen hohen Anteil von Beschäftigten mit Einwanderungsgeschichte. Laut Statistischem Bundesamt machen sie in der Pflege ein Drittel aller Beschäftigten aus. Etwa unter den Köchen oder bei Bus- und Bahnfahrern ist es sogar jeder Zweite.
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1: Ein neues Haribo-Werk in Neuss ist vom Tisch. Die 350 Arbeitsplätze dort sind nach Angaben des Unternehmens aber sicher. Allerdings stehen durch den Verzicht auf einen geplanten Neubau auch keine zusätzlichen Jobs. Als Grund nennt der Süßwarenhersteller globale Krisen und die unsichere Wirtschaftslage. In Mönchengladbach können immer mehr Schulkinder sicher schwimmen. Trotzdem ist jeder sechste Viertklässler noch nicht Schwimmer. Schwimmassistenten unterstützen deshalb weiter den Unterricht. Weil das Projekt von der Haushaltssperre betroffen ist, sichert ein Sponsor den Einsatz der Schwimmassistenten im neuen Schuljahr.
0: NRW-Wetter mit KI-Support.
2: Viele Wolken gibt es heute Morgen, meist bleibt es trocken. Nur ganz vereinzelt kann auch mal leichter Regen dabei sein. Im Laufe des Tages bleibt es wolkig und freundlich warm. Die Höchstwerte liegen zwischen 26 und 29 Grad. Morgen erst freundlicher, später ziehen von Westen her wieder viele Wolken auf und am Abend kann es im Westen regnen, maximal 29 Grad.
0: NRW-Verkehr.
2: Es gibt gerade keine Staus, man kommt entspannt durch.
0: 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Dienstag früh, kurz nach 5. Schönen guten Morgen.
3: Hi, Peter und Marie hier für euch.
0: Unsere erste Künstlerin hier in der Morning Show, die trat mit 14 Jahren schon bei einem lokalen Gesangswettbewerb in der Nähe von Manchester auf.
3: Der Name des Wettbewerbs? Search for a Star. Und sie gewann dieses Ding auch.
0: Ja, kein Wunder bei dieser Stimme. Das Ganze führte dann dazu, dass sie tatsächlich einen Plattenvertrag bekam und später wirklich ein Star wurde. The British Queen of White Soul wird sie auch genannt. Und ich spreche natürlich von Lisa Stansfield. Nächsten Sommer gibt es einige Konzerte zusammen mit Simply Red in London. Sind wir drauf gespannt, aber wir hören sie jetzt erstmal. Hier ist sie mit This is the Right Time, Lisa Stansfield.

0: Girls just wanna have fun. Eigentlich noch ein bisschen früh, nicht? Aber na gut. Cindy Lauper, hallo.
1: Hi. Solltet ihr heute Geburtstag haben, an diesem 29. September, dann natürlich erstmal herzlichen Glückwunsch von Peter Marie und dem gesamten 80s Team. Und die Info, ihr teilt diesen 29. September übrigens unter anderem mit Raffaele Rifolli, besser bekannt als Raff.
0: Und der wird heute 67 Jahre alt. Mitte der 80er hat er seine musikalische Karriere gestartet. Anfangs natürlich auf Englisch und so, ja, New Wave Bereich angesiedelt. Und er hatte natürlich einen ganz großen Hit, diesen hier.

0: Self-Control. Und danach veröffentlichte er zwar weitere englischsprachige Songs, aber so richtig klappen wollte das mit dem Erfolg irgendwie nicht.
1: Ja, und dann hat er sich gedacht, schließlich bin ich Italiener, also kann ich auch in Italienisch singen. Und das hat er dann auch gemacht. Und in dieser Zeit entstand dann auch ein Song zusammen mit Umberto Tozzi. Dieser hier.

0: Das war natürlich Gente di Mare. Und wenn euch das bekannt vorkommen sollte, 1987 war das tatsächlich der ESC-Beitrag für Italien.
1: Ja, kam auch richtig gut an, das Ding. Platz 3 damals für Italien.
0: Und wir sagen also Happy Birthday oder wie heißt das auf Italienisch? Buon Compleanno. Compleanno, glaube ich.
1: Dann die Aguri di Buon... Nee, das hast du dir hingeschrieben. Was heißt das wieder?
0: Keine Ahnung. Hauptsache, schönen Geburtstag, das ist das Wichtigste. Natürlich an Raffaello. Und hier ist er mit seinem ganz großen Hit, den wir eben schon angespielt haben. Self-Control.

0: Dienstag früh, Fade to Grey war das von Visage. Und das alles am Dienstagmorgen. Schönen guten Morgen.
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0: Guten Morgen, Carsten, Peter und Marie, 80s, 80s hier.
3: Ja, grüß dich.
0: Wir wissen ja schon, dass du Italo-Disco-Fan bist, ne?
3: Richtig, genau.
1: Du würdest also gerne Linda Jorizo, My Mind, Ken Lazzaro, Silver, Pozzoli oder Mike Marine sowie Kano live sehen.
3: Yes, auf jeden Fall. Ich war schon bei euch in der Clip-Session hier in Köln.
0: Ja.
3: Mit
0: cool.
3: Legendären Ryan Parrott. Und das war schon ein richtiges Highlight.
1: Ach, schön.
0: Und das wird jetzt hier das größte Italo-Disco-Festival. Und Mr. George ist ja auch dabei von uns hier. Also müsste eigentlich wieder richtig, richtig gut werden. Du hast dir den Termin schon mal freigehalten?
3: Auf jeden Fall.
0: Okay.
3: Auf jeden Fall, da möchte ich hin.
0: Deshalb weißt du wahrscheinlich auch sofort, um welchen Song es sich jetzt handelt, auch wenn er nur 8 Sekunden läuft, bin ich mir ganz sicher. Und wir starten jetzt. Und pass gut auf, Interpret oder Songtitel reicht uns.
3: Ja. How old are you?
0: Von, so ist das.
3: Ja, Nico Mischen, jawohl.
0: Ja, genau so ist das. Wir hören nochmal richtig rein. How old are you? Genau, sonst hätte ich dir geholfen von wegen Alter und so weiter. Aber brauchen wir gar nicht, du bist ja perfekt in der Materie. Das heißt, du bekommst 2 Tickets und wir wünschen dir ganz, ganz viel Spaß dabei.
1: Herzlichen Glückwunsch!
3: Vielen Dank, da freue ich mich sehr. Dankeschön!
0: Jo, bis dann, tschüss!
3: Tschüss!

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1: Im Studio Hanna Messerschmidt. Gesundheitsminister Linnemann will die Pflegereform wie geplant morgen auf den Weg bringen, auch wenn SPD und Union sich bisher nicht einig sind. Die SPD besteht weiter auf Nachbesserungen. Sie sieht strukturelle Probleme durch die Reform nicht gelöst. Mehrere Bundesländer verlängern das Sonntagsfahrverbot für Lkw. NRW und Baden-Württemberg behalten die Maßnahme wegen der niedrigen Flusspegel bis Ende Oktober bei. Das Verbot war letzten Monat gelockert worden, um Transporte vom Wasser auf die Straße zu verlagern. Aus Angst vor digitaler Gewalt wie Deepfakes verändern viele Frauen ihr Verhalten im Internet. 2/3 sagen in einer Studie des Deutschen Frauenrats, dass sie weniger Bilder von sich teilen oder insgesamt auf einige Online-Aktivitäten verzichten. Bei jungen Frauen ist die Quote sogar noch höher. Das Raumfahrtunternehmen SpaceX von Elon Musk hat den nächsten Meilenstein erreicht. Die Starship-Rakete hat erstmals die Erdumlaufbahn erreicht und unseren Planeten umrundet. In nur 3 Stunden auch deutlich schneller als geplant. Dabei wurden auch gleich neue Starlink-Satelliten verteilt.
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3: Ein neues Haribo-Werk in Neuss ist vom Tisch. Die 350 Arbeitsplätze dort sind nach Angaben des Unternehmens aber sicher. Allerdings stehen durch den Verzicht auf einen geplanten Neubau auch keine zusätzlichen Jobs. Als Grund nennt der Süßwarenhersteller globale Krisen und die unsichere Wirtschaftslage. In Mönchengladbach können immer mehr Schulkinder sicher schwimmen. Trotzdem ist jeder 6. Viertklässler noch nicht Schwimmer. Schwimmassistenten unterstützen deshalb weiter den Unterricht. Weil das Projekt von der Haushaltssperre betroffen ist, sichert ein Sponsor den Einsatz der Schwimmassistenten im neuen Schuljahr.
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4: Viele Wolken gibt es heute Morgen. Meist bleibt es trocken. Nur ganz vereinzelt kann auch mal leichter Regen dabei sein. Im Laufe des Tages bleibt's wolkig und freundlich warm. Die Höchstwerte liegen zwischen 26 und 29 Grad. Morgen erst freundlicher, später ziehen von Westen her wieder viele Wolken auf und am Abend kann es im Westen regnen, maximal 29 Grad.
2: NRW-Verkehr.
4: Nichts los auf den Straßen in Nordrhein-Westfalen. Aktuell ist alles frei.
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5: Kurz nach 5:30, schönen guten Morgen.
6: Hi, mit Peter und Marie.
5: Wonderwall, Don't Look Back in Anger, das sind Hits natürlich von Oasis. Und heute auf den Tag genau im Jahr 95, da kam das Album dazu raus, What's the Story, Morning Glory. Aber die 90er sind natürlich nicht so ganz unser Thema, ne?
6: Nein, auch sehr spannend, vor allem für mich und viele von euch. Aber wir gucken in die 80er und schauen genau nach, was da heute auf den Tag genau passiert ist, gleich in unserer Timeline.
5: Vorher noch ein bisschen Musik. Die Fine Young Cannibals, Good Thing.

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1: Heute am 29. September gehen wir ins Jahr 1986. Frankie Goes to Hollywood beamen auf Platz 1 der deutschen Singlecharts mit Rage Hard. Und mit Rage Hard verdrängen Frankie Goes to Hollywood den großen Sommerhit des Jahres 86 von der Spitzenposition. Das war MC Micah, G und DJ Sven. Die fallen mit ihrem Holiday Rap nämlich auf 2 zurück.
2: We are going on a summer holiday, if you want to go, you're Sven. 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
1: Geburtstag feiert heute Raffaele Refioli und zwar 1959 in Florenz ist er auf die Welt gekommen. Besser bekannt ist er als Raff und sein größter Hit, das Original von Seven.

0: Es geht auf 6 Uhr zu an diesem Dienstag. Schönen guten Morgen.
1: Hallo, 80s, 80s läuft und Peter und Marie sind für euch da.
0: Ja, wir haben es ja gerade in der Timeline schon erwähnt und den Song auch kurz

0: schön. Da denkt man schon an Weihnachten langsam, nicht?
1: Ja, heftiger Tempowechsel zwischen den Songs, aber so waren sie halt sehr facettenreich, ne?
0: Ja, es gab ja noch einen weiteren Hit und der stürmte genau heute vor 40 Jahren die Spitze der deutschen Charts. Und Holly Johnson, der sagt über diesen Song, das ist kein Lobgesang auf die Jugend, sondern ein Kampf gegen das Alter und die Faulheit der Alten. Boah, Mensch, na gut, dass wir noch so jung sind, ne?
1: Also, ja, wir zwei.
0: Hier sind Frankie Goes to Hollywood und Rage Hard.

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1: Im Studio Hanna Messerschmidt. Gesundheitsminister Linnemann will die Pflegereform wie geplant morgen auf den Weg bringen, auch wenn SPD und Union sich bisher nicht einig sind. Die SPD besteht weiter auf Nachbesserungen. Sie sieht strukturelle Probleme durch die Reform nicht gelöst. Mehrere Bundesländer verlängern das Sonntagsfahrverbot für Lkw. NRW und Baden-Württemberg behalten die Maßnahme wegen der niedrigen Flusspegel bis Ende Oktober bei. Das Verbot war letzten Monat gelockert worden, um Transporte vom Wasser auf die Straße zu verlagern. Aus Angst vor digitaler Gewalt wie Deepfakes verändern viele Frauen ihr Verhalten im Internet. 2/3 sagen in einer Studie des Deutschen Frauenrats, dass sie weniger Bilder von sich teilen oder insgesamt auf einige Online-Aktivitäten verzichten. Bei jungen Frauen ist die Quote sogar noch höher. Das Raumfahrtunternehmen SpaceX von Elon Musk hat den nächsten Meilenstein erreicht. Die Starship-Rakete hat erstmals die Erdumlaufbahn erreicht und unseren Planeten umrundet. In nur 3 Stunden auch deutlich schneller als geplant. Dabei wurden auch gleich neue Starlink-Satelliten verteilt.
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1: Haribo gibt die Pläne für ein neues Werk in Neuss am Niederrhein auf. Statt 300 Millionen Euro in einen Neubau zu investieren, soll die bestehende Produktionsstätte weiterentwickelt werden. Das berichtet die Neuss-Grevenbrocher Zeitung und beruft sich auf das Unternehmen. Bei einem Streit auf offener Straße ist in Düsseldorf ein Mann getötet worden. Der 53-Jährige hatte mehrere Stichverletzungen und starb später im Krankenhaus. Die Polizei sucht weiter nach einem Verdächtigen. Eine Mordkommission ermittelt zu den Hintergründen.
0: NRW-Wetter mit KI-Support.
2: Viele Wolken gibt es heute Morgen. Meist bleibt es trocken. Nur ganz vereinzelt kann auch mal leichter Regen dabei sein. Im Laufe des Tages bleibt's wolkig und freundlich warm. Die Höchstwerte liegen zwischen 26 und 29 Grad. Morgen erst freundlicher, später ziehen von Westen her wieder viele Wolken auf und am Abend kann es im Westen regnen, maximal 29 Grad.
0: NRW-Verkehr.
2: 2 Kilometer Stau auf der A3 Oberhausen Richtung Köln zwischen Oberhausen-Holten und dem Kreuz Oberhausen-West.
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3: Dienstag, 6:15. Hallo, schönen guten Morgen.
4: Hi, Peter und Marie hier.
3: Marie, kurze Frage am frühen Morgen. Glaubst du eigentlich an Engel?
4: Oh, das ist aber ein deepes Thema. Nee, also eigentlich per se nicht, aber ich erwische mich dabei, dass ich zu meinen Kindern sage, na, da hast du jetzt aber einen Schutzengel gehabt. Also irgendwie vielleicht eben. Ja dann doch, ne?
3: Der Schutzengel, der kommt immer dann raus, wenn es nötig ist, auf jeden Fall.
4: Genau.
3: Aber wir sollten vielleicht an Engel denken, denn heute ist tatsächlich Gedenktag an den Erzengel Michael, Gabriel und Raphael. Und da liegt das Thema Engel natürlich auf der Hand. Und deswegen haben wir jetzt auch was mit Engeln rausgesucht hier musikalisch. Ja.
4: Und zwar Eurythmics, There Must Be an Angel.

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0: Marie und Peter hier für euch bei 80s mit dem coolen Sound der 80er im Programm und aber auch ein bisschen sortierter und jederzeit verfügbar, kostenfrei in der App und im Web, ganz viele 80s Radios, vollgepackt mit dem coolen Sound von Hip-Hop oder auch Love Radio, ja, oder viele andere mehr.
1: Ja, und wir gehen mitten rein in unser Funk and Soul Radio mit einem Mann, der von Quincy Jones produziert worden ist, der Michael Jackson Produzent, war weltweit in den Charts sehr, sehr erfolgreich und er war auch bei anderen Künstlern sehr beliebt. So zum Beispiel Aretha Franklin, die gesagt hat, das war meine wichtigste Zusammenarbeit. Ja, und auch Prince hat ihn für seine Aftershow-Party gebucht. Sie alle waren Fans von George Benson. Und hier ist dieser Mann, der Jazz und Pop zusammengebracht hat, sehr, sehr erfolgreich. 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
1: Im Studio Hanna Messerschmidt. Die Pflegereform soll trotz des aktuellen Streits in der schwarz-roten Koalition wie geplant morgen auf den Weg gebracht werden. Das hat ein Sprecher von Gesundheitsminister Linnemann gesagt. Die SPD droht ohne Nachbesserungen mit einer Blockade der Reform. Der Deutsche Pflegerat fordert eine umfassende Überarbeitung der geplanten Pflegereform, etwa bei den höheren Hürden für Pflegegrade. Der Pflegebedarf verschwindet dadurch nicht, warnt Verbandspräsidentin Christine Vogler im Redaktionsnetzwerk Deutschland. Keine Entspannung bei der Flussschifffahrt in Deutschland. Die Pegel sind weiter zu niedrig. Am Rhein sind zuletzt wieder Rekordtiefstände erreicht worden. Daher bleibt etwa in NRW und Baden-Württemberg das Sonntagsfahrverbot für Lkw noch bis Ende Oktober ausgesetzt. In Brandenburg steht jetzt das höchste Windrad der Welt. Die Anlage in Schipkau ist 365 Meter hoch und damit fast so hoch wie der Berliner Fernsehturm. Sie soll ab November Strom erzeugen und dank der größeren Höhe etwa doppelt so viel Energie liefern wie herkömmliche Windräder.
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1: Haribo gibt die Pläne für ein neues Werk in Neuss am Niederrhein auf. Statt 300 Millionen Euro in einen Neubau zu investieren, soll die bestehende Produktionsstätte weiterentwickelt werden. Das berichtet die Neuss-Grevenbrocher Zeitung und beruft sich auf das Unternehmen. Bei einem Streit auf offener Straße ist in Düsseldorf ein Mann getötet worden. Der 53-Jährige hatte mehrere Stichverletzungen und starb später im Krankenhaus. Die Polizei sucht weiter nach einem Verdächtigen. Eine Mordkommission ermittelt zu den Hintergründen.
0: NRW-Wetter mit KI-Support.
2: Viele Wolken gibt es heute Morgen. Meist bleibt es trocken. Nur ganz vereinzelt kann auch mal leichter Regen dabei sein. Im Laufe des Tages bleibt's wolkig und freundlich warm. Die Höchstwerte liegen zwischen 26 und 29 Grad. Morgen erst freundlicher, später ziehen von Westen her wieder viele Wolken auf und am Abend kann es im Westen regnen, maximal 29 Grad.
0: NRW-Verkehr.
2: Auf der A3 Oberhausen Richtung Köln gibt es zwischen Oberhausen-Holten und dem Kreuz Oberhausen-West 2 Kilometer Stau. Und auf der A42 Kamp-Lindfort Richtung Dortmund sind es zwischen Duisburg-Neumühl und dem Kreuz Oberhausen-West 2 Kilometer Stop-and-Go.
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3: Halb sieben in aller Früh an diesem Dienstag. Guten Morgen.
4: Hallo, Peter und Marie hier.
3: Nicht jede Sünde ist ja schlecht. Es kommt immer auf den Standpunkt an.
4: Interessant. Ein bisschen tiefer ins Thema geht Peter gleich und zwar in einer spannenden Popstory. Vorher gibt's aber noch die Ghostbusters. Hier ist Ray Parker Jr.

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1: Die St. Cuthbert's High School ist konservativ und streng katholisch. Die Jungen tragen weinrote Schulanzüge und weiße Hemden mit Krawatten. Neil Tennant von den Pet Shop Boys drückte hier die Schulbank. Seine Eltern wollten sicherlich nur das Beste für ihren Sohn. Doch Neil empfand den Alltag zwischen Kirchgang, Gebeten und Lateinunterricht als furchtbar. Denn alles, was Spaß machte oder ihn interessierte, galt hier als Sünde. Ganz schwierig wurde es dann für Neil natürlich, als er feststellte, dass er auf Jungs steht. Viele Jahre später, Neil ist inzwischen Teil der Pet Shop Boys, rechnet er in einem Song mit dieser Zeit ab. It's a sin. Es ist Sünde. Als Neils Mutter das Lied zum ersten Mal hört, bricht sie in Tränen aus. Denn erst jetzt versteht sie, was ihr Sohn als Kind in der Schule durchgemacht haben muss.

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1: Songs, die viel zu selten im Radio laufen, obwohl das doch fantastisch gute 80er sind. Ja, das brannte Peter sehr lange unter den Nägeln und dann haben wir diese Rubrik ins Leben gerufen. Und in dieser, da kümmert sich Peter um diese Songs.
2: Und heute habe ich eine Band rausgesucht, die nennt sich When in Rome. Und wer sind diese Leute, die das machen? Ja, damals noch drei Herren aus England, genau gesagt aus Manchester.
1: Ja, das stimmt, drei Herren aus England, aber die waren nicht immer alleine. Da war mal eine Dame mit dabei.
2: Ja, zwar Corinne Drury, die allerdings dann bei Swing Out Sister gelandet ist und damit auch ziemlich berühmt wurde. Ja, aber jetzt zurück zu unserer Band. When in Rome hatten Ende der 80er so einige Erfolge, aber ich bin tatsächlich erst wieder drauf gekommen, nach langer, langer Zeit. Denn bis 2026 mussten wir ja warten, dann auf einmal waren sie wieder da mit einem neuen Song. Und der heißt Human Nature.

0: Human Nature, When in Rome, anno 2026. Und bei diesem Song, da fielen mir wieder die Hits aus den 80er Jahren ein. Ende der 80er gab es nämlich einen Song, der war in Amerika ziemlich erfolgreich, bis auf Platz 11 ist er gekommen, in Deutschland nicht in den Charts vertreten und trotzdem ein wunderbarer Song. Und deshalb spielen wir jetzt auch When in Rome und The Promise von 1988.
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0: Das war die Band mit dem etwas merkwürdigen Titel When in Rome und der Song hieß The Promise.
1: Zu Unrecht in der Versenkung verschwunden. Wie gut, dass Peter diesen tollen Song in seiner Rubrik Lost 80s für uns wieder rausgeholt hat. Läuft immer dienstags, donnerstags und samstags bei uns.

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1: Im Studio Hanna Messerschmidt. Die Pflegereform soll trotz des aktuellen Streits in der schwarz-roten Koalition wie geplant morgen auf den Weg gebracht werden. Das hat ein Sprecher von Gesundheitsminister Linnemann gesagt. Die SPD droht ohne Nachbesserungen mit einer Blockade der Reform. Der Deutsche Pflegerat fordert eine umfassende Überarbeitung der geplanten Pflegereform, etwa bei den höheren Hürden für Pflegegrade. Der Pflegebedarf verschwindet dadurch nicht, warnt Verbandspräsidentin Christine Vogler im Redaktionsnetzwerk Deutschland. Keine Entspannung bei der Flussschifffahrt in Deutschland. Die Pegel sind weiter zu niedrig. Am Rhein sind zuletzt wieder Rekordtiefstände erreicht worden. Daher bleibt etwa in NRW und Baden-Württemberg das Sonntagsfahrverbot für Lkw noch bis Ende Oktober ausgesetzt. Bei der Batteriezellproduktion will VW enger mit einem chinesischen Hersteller zusammenarbeiten. Geplant sind 3 Gemeinschaftsunternehmen in der Slowakei, Spanien und Marokko. Ziel: mehr Batterien für E-Autos in Europa herstellen. VW will dafür knapp 500 Millionen Euro investieren.
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1: Ein neues Haribo-Werk in Neuss ist vom Tisch. Die 350 Arbeitsplätze an dem Standort sind nach Angaben des Unternehmens sicher. Allerdings entstehen durch den Verzicht auf einen geplanten Neubau auch keine zusätzlichen Jobs. Als Grund nennt der Süßwarenhersteller globale Krisen und die unsichere Wirtschaftslage. Die Polizei ermittelt in Kleve, nachdem Unbekannte eine Palästinenserfahne an einem Funkturm angebracht haben. Sie hing in rund 150 Metern Höhe auf einem umzäunten Gelände. Der Sendebetrieb lief normal weiter. Jetzt ermittelt der Staatsschutz und sucht Zeugen.
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2: Viele Wolken gibt es heute Morgen, aber es bleibt trocken. Und das zieht sich auch durch den Tag durch. Also kein Regen in Sicht. Dazu wird es ziemlich warm. Die Höchstwerte liegen bei 26 bis 29 Grad. In höheren Lagen eher um 24 Grad. Morgen erst freundlich, später kommen wieder viele Wolken rein. Im Westen am Abend auch Regen, maximal bis 29 Grad.
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2: Auf der A1 Dortmund Richtung Köln gibt es zwischen Schwerte und dem Westhofener Kreuz 2 Kilometer Stau. 2 Kilometer Stop-and-Go auf der A3 Oberhausen Richtung Köln zwischen Oberhausen-Holten und dem Kreuz Oberhausen-West. 3 Kilometer stockender Verkehr auf der A40 Dortmund Richtung Essen zwischen Bochum-Wattenscheid-West und Gelsenkirchen-Süd. Und auf der A42 Kamp-Lindfort Richtung Dortmund staut es sich zwischen Duisburg-Neumühl und dem Kreuz Oberhausen-West auf 2 Kilometern.
3: Es ist kurz nach 7 und das ist die Zeit, in dem, glaube ich, die meisten Deutschen, die berufstätig sind, jetzt so langsam aufgestanden sind. Schönen guten Morgen.
4: Ja, guten Morgen, Peter und Marie hier.
3: Die beiden Gründer unserer nächsten Band, Jim Kerr und Charlie Burchill, spielten zunächst in einer Punkband. Dummerweise löste die sich genau an den Tag auf, an dem ihre Debütsingle erschien.
4: Ja, aber zum Glück für beide alles gut verlaufen, denn sie gründeten dann einfach Simple Minds. Und die haben am Ende genug Erfolg gehabt, würde ich mal sagen.
3: Kann man wohl sagen. Mehr als 60 Millionen verkaufte Tonträger. Und Simple Minds kommen auch nach Deutschland endlich mal wieder. Start ist am 20. April in München in der Olympiahalle. Und ich gehe auf jeden Fall hin, wenn ich Zeit habe.
4: Vielleicht gehen wir ja zusammen.
3: Das wäre schön. Hier sind die Simple Minds. Don't you forget about me.

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0: I Can't Wait, New Shoes und das alles am Dienstagmorgen. Schönen guten Morgen.
1: Hallo, hier sind Peter und Marie für euch mit ganz besonderen Tickets für ein ganz besonderes Event.
0: Ja, denn unser 8-Sekunden-Spiel, das hat heute einen ganz besonderen Preis und diese Tickets sind für ein Festival, was es ja so noch nie gegeben hat eigentlich. 8080s präsentiert nämlich das Six Italo Disco Event und das ist das größte Italo Disco Festival, was es so je gegeben hat und dafür könnt ihr Tickets bekommen.
1: Am 28. November im Kraftverkehr in Chemnitz, da geht's los mit dem Festival, aber um eure Tickets, da geht's genau jetzt hier los.
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0: Guten Morgen Carsten, Peter und Marie, 80s hier.
3: Ja, grüß dich.
0: Wir wissen ja schon, dass du Italo-Disco-Fan bist, ne?
3: Richtig, genau.
1: Du würdest also gerne Linda Jorizo, My Mind, Ken Leslo, Silver, Pozzoli oder Mike Marine sowie Kano live sehen.
3: Yes, auf jeden Fall. Ich war schon bei euch in der Eclipse-Session hier in Köln.
0: Ja.
3: Mit
0: cool.
3: Legendären Ryan Parrish und das war schon ein richtiges Highlight.
1: Ach, schön.
0: Und das wird jetzt hier das größte Italo-Disco-Festival und Mr. George ist ja auch dabei von uns hier. Also müsste eigentlich wieder richtig, richtig gut werden. Du hast dir den Termin schon mal freigehalten?
3: Auf jeden Fall.
0: Okay.
3: Das auf jeden Fall, da möchte ich hin.
0: Deshalb weißt du wahrscheinlich auch sofort, um welchen Song es sich jetzt handelt, auch wenn er nur 8 Sekunden läuft, bin ich mir ganz sicher. Und wir starten jetzt und pass gut auf, Interpret oder Songtitel reicht uns.
3: Ja. How old are you? Von,
0: so ist das.
3: Nico Mischen, jawohl.
0: Ja, genau so ist das. Wir hören nochmal richtig rein. How old are you? Genau, sonst hätte ich dir geholfen von wegen Alter und so weiter. Aber brauchen wir gar nicht, du bist ja perfekt in der Materie. Das heißt, du bekommst 2 Tickets und wir wünschen dir ganz, ganz viel Spaß dabei.
1: Herzlichen Glückwunsch!
3: Vielen Dank, da freue ich mich sehr. Dankeschön!
0: Jo, bis dann, tschüss!
3: Tschüss!

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1: Im Studio Hanna Messerschmidt. Gesundheitsminister Linnemann will die Pflegereform wie geplant morgen auf den Weg bringen, auch wenn SPD und Union sich bisher nicht einig sind. Die SPD besteht weiter auf Nachbesserungen. Sie sieht strukturelle Probleme durch die Reform nicht gelöst. Der gesellschaftliche Zusammenhalt in Deutschland hat sich nach einem Corona-Tief wieder verbessert. Laut einer Bertelsmann-Studie bewerten viele etwa ihre sozialen Beziehungen besser. Auch das politische Interesse ist hoch. Das Vertrauen in die Bundesregierung bleibt aber auf einem Tiefstand. Die EU-Innenminister denken wohl darüber nach, in Ausnahmefällen das Asylrecht einzuschränken. Die Bild berichtet von Plänen, wonach der Zugang zu Asylverfahren verweigert werden soll, insbesondere wenn große Flüchtlingsströme gezielt herbeigeführt und als politisches Druckmittel genutzt werden. Der größte Waldbrand in Frankreich seit 1949 ist gelöscht. Das Feuer war im Juli ausgebrochen. In den letzten Wochen schwelte der Brand noch unter der Erde weiter. Mehr als 200.000 Menschen mussten zwischenzeitlich in Sicherheit gebracht werden, darunter viele Touristen.
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1: Ein neues Haribo-Werk in Neuss ist vom Tisch. Die 350 Arbeitsplätze an dem Standort sind nach Angaben des Unternehmens sicher. Allerdings entstehen durch den Verzicht auf einen geplanten Neubau auch keine zusätzlichen Jobs. Als Grund nennt der Süßwarenhersteller globale Krisen und die unsichere Wirtschaftslage. Die Polizei ermittelt in Kleve, nachdem Unbekannte eine Palästinenserfahne an einem Funkturm angebracht haben. Sie hingen rund 150 Metern Höhe auf einem umzäunten Gelände. Der Sendebetrieb lief normal weiter. Jetzt ermittelt der Staatsschutz und sucht Zeugen.
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2: Viele Wolken gibt es heute Morgen, aber es bleibt trocken und das zieht sich auch durch den Tag durch, also kein Regen in Sicht. Dazu wird es ziemlich warm, die Höchstwerte liegen bei 26 bis 29 Grad, in höheren Lagen eher um 24 Grad. Morgen erst freundlich, später kommen wieder viele Wolken rein, im Westen am Abend auch Regen, maximal bis 29 Grad.
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2: Auf der A1 Dortmund Richtung Köln gibt es zwischen Schwerte und dem Westhofener Kreuz 6 Kilometer Stau und im weiteren Verlauf zwischen dem Kreuz Köln-West und Köln-Bocklemünd 3 Kilometer. 4 Kilometer Stau sind es auf der A3 Oberhausen Richtung Köln zwischen Oberhausen-Holten und dem Kreuz Kaiserberg. Außerdem gibt es auf der A4 Herlen-Aachen Richtung Köln zwischen dem Kreuz Köln-West und Köln-Eiffeltor 4 Kilometer Stau.
3: P-I-M. Alles Wichtige vom Tage, kurz nach 7:30. Weiter geht's in der Morning Show. Schönen guten Morgen.
4: So sieht's mal aus. Und hier sind Peter und Marie für euch.
3: Wonderwall, Don't Look Back in Anger. Das sind Hits natürlich von Oasis. Und heute auf den Tag genau im Jahr 95, da kam das Album dazu raus. What's the Story, Morning Glory. Aber die 90er sind natürlich nicht so ganz unser Thema, ne?
4: Nein, auch sehr spannend, vor allem für mich und viele von euch. Aber wir gucken in die 80er und schauen genau nach, was da heute auf den Tag genau passiert ist, gleich in unserer Timeline.
3: Die Fine Young Cannibals und Johnny Come Home.

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1: Heute am 29. September gehen wir ins Jahr 1986. Frankie Goes to Hollywood beamen auf Platz 1 der deutschen Singlecharts mit Rage Hard. Und mit Rage Hard verdrängen Frankie Goes to Hollywood den großen Sommerhit des Jahres 86 von der Spitzenposition. Das war MC Micah, G und DJ Sven. Die fallen mit ihrem Holiday Rap nämlich auf 2 zurück.
2: We are going on a summer holiday, if you want to go, you're Sven. We go into London and New York City and we take a little piece of Amsterdam, right?
1: Geburtstag feiert heute Raffaele Refioli und zwar 1959 in Florenz ist er auf die Welt gekommen. Besser bekannt ist er als Raff und sein größter Hit, das Original von Self Control.

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1: Und in dieser Rubrik haben wir heute einen Song, dessen Original ein 80er ist. Deshalb gehen wir mit euch auch direkt in die 90er.
2: Hä? Ja. Aber es ist schon logisch, was Marie da sagt, denn ein deutsches Hip-Hop-Duo hat sich den Song geschnappt und wir wollen mal schauen, ob ihr den kennt. Aber ich glaube, spätestens beim Refrain dürfte es klingeln, oder?

0: Dürfte ja wohl klar sein, welchen Song es sich hier handelt. Johnny B. Die Band vielleicht weniger klar.
1: Ja, die waren ja auch nicht so bekannt, nicht? Also ich habe jetzt bei dem Song immer die ganze Zeit gewartet, dass endlich der Refrain kommt, dass es wieder schön wird. Das kam ja dann auch.
0: Also ich als 90s-Kind, ich lieb das ja so.
1: Ja, ne?
0: Wie ich
1: ja,
0: das ja, gerade
1: ja, wie hieß denn die
0: habe?
1: Band nun?
0: Ja, das waren Down Low.
1: Aha.
0: Die haben sich dabei Johnny B. geschnappt und wie ich finde, einen großartigen 90s-Hit rausgebaut. Aber ich liebe ja auch das Original aus den 80ern sehr.
1: Ja, ich auch sowieso. Obwohl, man muss ja sagen, dass tatsächlich den Song, den wir gerade angespielt haben, der war erfolgreicher als das Original.
0: Guck
1: also
0: mal,
1: ja, wir spielen
0: 90er.
1: Es jetzt trotzdem von 1987.
0: Ja.
1: Hier sind natürlich The Hooters mit der Originalversion von Johnny B.
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1: Im Studio Hanna Messerschmidt. Gesundheitsminister Linnemann will die Pflegereform wie geplant morgen auf den Weg bringen, auch wenn SPD und Union sich bisher nicht einig sind. Die SPD besteht weiter auf Nachbesserungen. Sie sieht strukturelle Probleme durch die Reform nicht gelöst. Der gesellschaftliche Zusammenhalt in Deutschland hat sich nach einem Corona-Tief wieder verbessert. Laut einer Bertelsmann-Studie bewerten viele etwa ihre sozialen Beziehungen besser. Auch das politische Interesse ist hoch. Das Vertrauen in die Bundesregierung bleibt aber auf einem Tiefstand. Die EU-Innenminister denken wohl darüber nach, in Ausnahmefällen das Asylrecht einzuschränken. Die Bild berichtet von Plänen, wonach der Zugang zu Asylverfahren verweigert werden soll, insbesondere wenn große Flüchtlingsströme gezielt herbeigeführt und als politisches Druckmittel genutzt werden. Mehrere Bundesländer setzen das Sonntagsfahrverbot für Lkw weiterhin aus. NRW und Baden-Württemberg behalten die Maßnahme wegen der niedrigen Flusspegel bis Ende Oktober bei. Das Verbot war letzten Monat gelockert worden, um Transporte vom Wasser auf die Straße zu verlagern.
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1: Haribo gibt die Pläne für ein neues Werk in Neuss am Niederrhein auf. Statt 300 Millionen Euro in einen Neubau zu investieren, soll die bestehende Produktionsstätte weiterentwickelt werden. Das berichtet die Neuss-Grevenbrocher Zeitung und beruft sich auf das Unternehmen. In NRW dürfen bestimmte Lkw auch im Oktober sonntags fahren. Grund ist das anhaltende Niedrigwasser auf den deutschen Flüssen. Binnenschiffe können deshalb weniger Ladung transportieren. Die Ausnahme soll Produktionsstopps und unterbrochene Lieferketten verhindern.
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2: Viele Wolken gibt es heute Morgen, aber es bleibt trocken und das zieht sich auch durch den Tag durch, also kein Regen in Sicht. Dazu wird es ziemlich warm. Die Höchstwerte liegen bei 26 bis 29 Grad, in höheren Lagen eher um 24 Grad. Morgen erst freundlich, später kommen wieder viele Wolken rein, im Westen am Abend auch Regen, maximal bis 29 Grad.
0: NRW-Verkehr.
2: Auf der A1 Dortmund Richtung Köln gibt es 2 Kilometer Stau zwischen Schwerte und dem Westhofener Kreuz. 2 Kilometer Stop-and-Go sind es auf der A2 Dortmund Richtung Oberhausen zwischen Oberhausen-Königshardt und dem Kreuz Oberhausen. Es staut sich auf der A3 Köln Richtung Oberhausen zwischen Mettmann und dem Kreuz Ratingen-Ost auf 2 Kilometern und im weiteren Verlauf zwischen Leverkusen-Zentrum und dem Kreuz Leverkusen nochmal auf 2 Kilometern.
3: Achtmal hat die Uhr geschlagen und deshalb ist auch kurz nach acht. Schönen guten Morgen.
4: Ja, hi, mit Peter und Marie.
3: Marie, kurze Frage am frühen Morgen. Glaubst du eigentlich an Engel?
4: Oh, das ist aber ein deepes Thema. Nee, also eigentlich per se nicht, aber ich erwische mich dabei, dass ich zu meinen Kindern sage, na, da hast du jetzt aber einen Schutzengel gehabt. Also irgendwie vielleicht eben. Ja dann doch, ne?
3: Der Schutzengel, der kommt immer dann raus, wenn es nötig ist, auf jeden Fall.
4: Genau.
3: Aber wir sollten vielleicht an Engel denken, denn heute ist tatsächlich Gedenktag an den Erzengel Michael, Gabriel und Raphael. Und da liegt das Thema Engel natürlich auf der Hand. Und deswegen haben wir jetzt auch was mit Engeln rausgesucht hier musikalisch. Ja.
4: Und zwar von Real Life gibt's Send Me an Angel.

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0: Und immer noch sehr beliebt bei uns das Love Radio. Da geht's um einen Film, den Marie, glaube ich, wirklich mitsingen, tanzen und auch sprechen kann. Wie
1: tanzen
0: oft hast
1: mehr oder
0: du
1: weniger, aber ja.
0: Ja doch, das traue ich dir schon zu. Wie oft hast du Dirty Dancing gesehen?
1: Ich kann das wirklich nicht mehr sagen. Das geht so in den Alltag mit über.
0: Und es wird auch noch einige Male kommen, nehme ich an. Die Welt der Marie ist in Ordnung, solange es Dirty Dancing gibt. Und hier ist ein Song daraus, den du wahrscheinlich auch mitsingen kannst. Ich mache das Mikro mal gleich auf. Mal hören. Eric Carmen, Hungry Eyes.

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1: Im Studio Hanna Messerschmidt. Die Pflegereform soll trotz des aktuellen Streits in der schwarz-roten Koalition wie geplant morgen auf den Weg gebracht werden. Das hat ein Sprecher von Gesundheitsminister Linnemann gesagt. Die SPD droht ohne Nachbesserungen mit einer Blockade der Reform. Die Menschen in Deutschland rücken nach der Corona-Pandemie wieder stärker zusammen. In einer Bertelsmann-Studie haben die Befragten etwa ihre Bereitschaft, Verantwortung für andere zu übernehmen, höher eingestuft. Das Vertrauen in den Staat bleibt demnach aber gering. Digitale Gewalt wie die Verbreitung von Nacktfotos ohne Einwilligung oder Deepfakes wird für immer mehr Frauen zum Problem. Einer Studie des Deutschen Frauenrats zufolge schränken 2/3 deswegen sogar ihre Internetaktivitäten ein. Unter anderem laden sie weniger Bilder von sich hoch. Das Raumfahrtunternehmen SpaceX von Elon Musk hat den nächsten Meilenstein erreicht. Die Starship-Rakete hat erstmals die Erdumlaufbahn erreicht und unseren Planeten umrundet. In nur 3 Stunden auch deutlich schneller als geplant. Dabei wurden auch gleich neue Starlink-Satelliten verteilt.
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1: Haribo gibt die Pläne für ein neues Werk in Neuss am Niederrhein auf. Statt 300 Millionen Euro in einen Neubau zu investieren, soll die bestehende Produktionsstätte weiterentwickelt werden. Das berichtet die Neuss-Grevenbrocher Zeitung und beruft sich auf das Unternehmen. In NRW dürfen bestimmte Lkw auch im Oktober sonntags fahren. Grund ist das anhaltende Niedrigwasser auf den deutschen Flüssen. Binnenschiffe können deshalb weniger Ladung transportieren. Die Ausnahme soll Produktionsstopps und unterbrochene Lieferketten verhindern.
0: NRW-Wetter mit KI-Support.
2: Viele Wolken gibt es heute Morgen, aber es bleibt trocken und das zieht sich auch durch den Tag durch, also kein Regen in Sicht. Dazu wird es ziemlich warm, die Höchstwerte liegen bei 26 bis 29 Grad, in höheren Lagen eher um 24 Grad. Morgen erst freundlich, später kommen wieder viele Wolken rein, im Westen am Abend auch Regen, maximal bis 29 Grad.
0: NRW-Verkehr.
2: Es staut sich auf der A1 Dortmund Richtung Köln zwischen dem Kreuz Dortmund-Unna und dem Westhofener Kreuz auf 6 Kilometern und im weiteren Verlauf zwischen Bleuel und Köln-Bocklemünd nochmal auf 4 Kilometern. 2 Kilometer Stop-and-Go auf der A2 Dortmund Richtung Oberhausen zwischen Oberhausen-Königshardt und dem Kreuz Oberhausen. Und auf der A3 Köln Richtung Oberhausen stockt es zwischen Leverkusen-Zentrum und dem Kreuz Leverkusen auf 2 Kilometern.
3: Es ist kurz nach 8:30, wir haben Dienstag und hier sind Peter und Marie.
4: Das stimmt soweit auf jeden Fall. Hi!
3: Die Jugendlichen in Amerika, in den USA, die haben es ja eigentlich ganz gut. Die dürfen mit 16 schon Auto fahren, dafür aber erst ab 21 überhaupt Bier trinken. Also kommt da immer drauf den Standpunkt an. Aber ansonsten gibt es noch eine Menge zu erzählen über die Kinder in Amerika.
4: Und zwar in einer spannenden Popstory. Die ist hier gleich für euch am Start. Vorher gibt es noch den Sound von Matika. I feel the earth move.

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1: Das hatte sich Ricky Wilde anders vorgestellt. Als der junge Mann einem Produzenten seine Songs präsentieren darf, ist der vor allem von der Background-Sängerin begeistert, Rickys Schwester Kim. Ricky ist zuerst frustriert und dann motiviert. Wenn jemand einen Song mit ihr produziert, dann bin ich das. Während er in seinem Zimmer unentwegt an einem genialen Song bastelt, ist die Schwester im Nebenzimmer total genervt. Immer und immer wieder hört sie, wie ihr Bruder an den immer gleichen Songstellen herumwerkelt. Was sie zu diesem Zeitpunkt nicht wissen kann, Ricky schreibt den Song, der sie an die Spitze der Charts katapultieren wird. Kids in America. Kim Wilde wird mit dem Song zum Star und Bruder Ricky ihr Produzent und der Gitarrist ihrer Band.

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1: Songs, die viel zu selten im Radio laufen, obwohl das doch fantastisch gute 80er sind. Ja, das brannte Peter sehr lange unter den Nägeln und dann haben wir diese Rubrik ins Leben gerufen. Und in dieser, da kümmert sich Peter um diese Songs.
2: Und heute habe ich eine Band rausgesucht, die nennt sich When in Rome. Und wer sind diese Leute, die das machen? Ja, damals noch drei Herren aus England, genau gesagt aus Manchester.
1: Ja, das stimmt, drei Herren aus England, aber die waren nicht immer alleine. Da war mal eine Dame mit dabei.
2: Ja, zwar Corinne Drury, die allerdings dann bei Swing Out Sister gelandet ist und damit auch ziemlich berühmt wurde. Ja, aber jetzt zurück zu unserer Band. When in Rome hatten Ende der 80er so einige Erfolge, aber ich bin tatsächlich erst wieder drauf gekommen nach langer, langer Zeit. Denn bis 2026 mussten wir ja warten. Dann auf einmal waren sie wieder da mit einem neuen Song und der heißt Human Nature.

0: Das war die Band mit dem etwas merkwürdigen Titel When in Rome und der Song hieß The Promise.
1: Ein Song, den ihr in Peters Lost 80s gehört habt. Hier gerade unsere Rubrik für richtig tolle 80er-Songs, die allerdings ein bisschen in Vergessenheit geraten sind, wogegen Peter glücklicherweise etwas tut. Hört ihr immer dienstags, donnerstags und samstags hier bei uns im Programm.

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1: Im Studio Hanna Messerschmidt. Die Pflegereform soll trotz des aktuellen Streits in der schwarz-roten Koalition wie geplant morgen auf den Weg gebracht werden. Das hat ein Sprecher von Gesundheitsminister Linnemann gesagt. Die SPD droht ohne Nachbesserungen mit einer Blockade der Reform. Keine Entspannung bei der Flussschifffahrt in Deutschland. Die Pegel sind weiter zu niedrig. Am Rhein sind zuletzt wieder Rekordtiefstände erreicht worden. Daher bleibt etwa in NRW und Baden-Württemberg das Sonntagsfahrverbot für Lkw noch bis Ende Oktober ausgesetzt. 3/4 der Deutschen halten Enteignungen großer Wohnungskonzerne für kein gutes Mittel gegen hohe Mieten. Das zeigt eine Forsa-Umfrage für RTL und den Stern. Mehr Zustimmung gibt's unter linken Wählern. In Berlin hält die Partei auch an ihren Plänen fest. Das Raumfahrtunternehmen SpaceX von Elon Musk hat den nächsten Meilenstein erreicht. Die Starship-Rakete hat erstmals die Erdumlaufbahn erreicht und unseren Planeten umrundet. In nur 3 Stunden auch deutlich schneller als geplant. Dabei wurden auch gleich neue Starlink-Satelliten verteilt.
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1: Bei einem Streit auf offener Straße ist in Düsseldorf ein Mann getötet worden. Der 53-Jährige hatte mehrere Stichverletzungen und starb später im Krankenhaus. Die Polizei sucht weiter nach einem Verdächtigen. Eine Mordkommission ermittelt zu den Hintergründen. In Mönchengladbach können immer mehr Schulkinder sicher schwimmen. Trotzdem ist jeder 6. Viertklässler noch nicht Schwimmer. Schwimmassistenten unterstützen deshalb weiter den Unterricht. Weil das Projekt von der Haushaltssperre betroffen ist, sichert ein Sponsor den Einsatz der Schwimmassistenten im neuen Schuljahr.
0: NRW-Wetter mit KI-Support.
2: Wolkig und trocken ist es heute Vormittag. Die dicken Wolken bleiben erstmal hartnäckig, Regen ist aber keiner dabei. Und am Nachmittag werden es 26 bis 29 Grad. Morgen geht's erst noch recht sonnig los, später ziehen mehr Wolken auf. Im Westen kommt zum Abend dann auch Regen rein, maximal wieder bis 29 Grad.
0: NRW-Verkehr.
2: Auf der A1 Köln Richtung Euskirchen gibt es zwischen Erftstadt und dem Kreuz Biesheim 3 Kilometer Stau. Und in der Gegenrichtung staut es sich zwischen Gleuel und Köln-Bocklemünd auf 4 Kilometern. 3 Kilometer Stop-and-Go auf der A1 Dortmund Richtung Köln, zwischen dem Kreuz Dortmund-Unna und dem Westhofener Kreuz. Und es stockt auf der A2 Dortmund Richtung Oberhausen, zwischen Oberhausen-Königshardt und dem Kreuz Oberhausen auf 2 Kilometern.
3: Alles Wichtige vom Tage, es ist kurz nach 9 und wir sind immer noch hier standhaft. Peter und Marie, hallo.
4: Hallo, Peter, ehrliche Frage, hast du schon mal vielleicht auch als Kind oder Jugendlicher irgendeine Toilettentür beschmiert?
3: Nee, aber ich habe immer interessiert gelesen, was da so dran stand.
4: Die Tageszeitung oder was?
3: Ja, da hat ja sonst nichts zu tun, nicht? Und genauso ist das auch, genauso ist es tatsächlich auch gekommen, dass der Name Spandau Ballet gegründet wurde, denn das soll an einem Klo im Berliner Nachtclub gestanden haben. Und ja, so hat das mal was Gutes gehabt mit den Schmierereien, ne? Sonst gäbe es die Band vielleicht gar nicht.
4: Stimmt, und wir hören sie jetzt mit Only When You Leave. Hier sind Spandau Ballet.

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1: Sobald ihr diesen Song hier komplett bei uns hört, ja, also in voller Länge, dann schaut ihr auf die Uhr, merkt euch die Uhrzeit und tragt die dann bei uns ein auf 80s, 80s.de.
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1: Heute am 29. September gehen wir ins Jahr 1986. Frankie Goes to Hollywood beamen auf Platz 1 der deutschen Singlecharts mit Rage Hard. Und mit Rage Hard verdrängen Frankie Goes to Hollywood den großen Sommerhit des Jahres 86 von der Spitzenposition. Das war MC Maika, G und DJ Sven. Die fallen mit ihrem Holiday Rap nämlich auf 2 zurück.
2: We are going on a summer holiday, if you want to go, you're Sven. We go into London and New York City and we take a little piece of Amsterdam,
1: Geburtstag feiert heute Raffaele Rifioli und zwar 1959 in Florenz ist er auf die Welt gekommen. Besser bekannt ist er als Raff und sein größter Hit, das Original von Self Control.

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1: Im Studio Hanna Messerschmidt. Gesundheitsminister Linnemann will die Pflegereform wie geplant morgen auf den Weg bringen, auch wenn SPD und Union sich bisher nicht einig sind. Die SPD besteht weiter auf Nachbesserungen. Sie sieht strukturelle Probleme durch die Reform nicht gelöst. Mehrere Bundesländer setzen das Sonntagsfahrverbot für Lkw weiterhin aus. NRW und Baden-Württemberg behalten die Maßnahme wegen der niedrigen Flusspegel bis Ende Oktober bei. Das Verbot war letzten Monat gelockert worden, um Transporte vom Wasser auf die Straße zu verlagern. Aus Angst vor digitaler Gewalt wie Deepfakes verändern viele Frauen ihr Verhalten im Internet. 2/3 sagen in einer Studie des Deutschen Frauenrats, dass sie weniger Bilder von sich teilen oder insgesamt auf einige Online-Aktivitäten verzichten. Bei jungen Frauen ist die Quote sogar noch höher. ChatGPT-Hersteller OpenAI hält ein neues KI-Modell wegen Sicherheitsbedenken vorerst zurück. Es hätte im Oktober veröffentlicht werden sollen. Laut Wall Street Journal handelte das System in Tests aber teils ohne Erlaubnis und hielt gegenüber den Nutzern Infos zurück.
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1: Bei einem Streit auf offener Straße ist in Düsseldorf ein Mann getötet worden. Der 53-Jährige hatte mehrere Stichverletzungen und starb später im Krankenhaus. Die Polizei sucht weiter nach einem Verdächtigen. Eine Mordkommission ermittelt zu den Hintergründen. In Mönchengladbach können immer mehr Schulkinder sicher schwimmen. Trotzdem ist jeder 6. Viertklässler noch nicht Schwimmer. Schwimmassistenten unterstützen deshalb weiter den Unterricht. Weil das Projekt von der Haushaltssperre betroffen ist, sichert ein Sponsor den Einsatz der Schwimmassistenten im neuen Schuljahr.
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2: Wolkig und trocken ist es heute Vormittag. Die dicken Wolken bleiben erstmal hartnäckig, Regen ist aber keiner dabei und am Nachmittag werden es 26 bis 29 Grad. Morgen geht's erst noch recht sonnig los, später ziehen mehr Wolken auf. Im Westen kommt zum Abend dann auch Regen rein, maximal wieder bis 29 Grad.
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2: Auf der A1 Dortmund Richtung Köln staut es sich zwischen dem Kreuz Dortmund-Unna und dem Westhofener Kreuz auf 3 Kilometern und im weiteren Verlauf zwischen Burscheid und dem Kreuz Leverkusen nochmal auf 4 Kilometern. 3 Kilometer Stop-and-Go gibt es auf der A1 Köln Richtung Euskirchen zwischen Erftstadt und dem Kreuz Piesheim. Und es stockt auf der A2 Dortmund Richtung Oberhausen zwischen Oberhausen-Königshardt und dem Kreuz Oberhausen auf 2 Kilometern.
3: Guten Morgen, hier um kurz nach 10:30 mit Peter und Marie an diesem Dienstag.
4: Ja, einen schönen guten Morgen, hallo.
3: Manche Popsternchen, die singen und machen und tun ja all das, was andere von ihnen verlangen. Also Produzenten, Manager, Plattenfirmen und so weiter. Das war bei Madonna von Anfang an alles ein bisschen anders.
4: Ja, die hat nämlich nur die Vorschläge umgesetzt, die sie selbst für richtig hielt. Und wenn ein Auftritt nicht so gut war, wie sie es wollte, dann hat sie ihn wiederholt und wiederholt und wiederholt. Habe ich selber bei Formel 1 erlebt. Ja, und 1986, da hat sie dann das Heft in die Hand genommen. Da war sie Co-Autorin und Co-Produzentin ihres Albums True Blue. Und hier ist der Titelsong daraus. 80s.

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1: Und in dieser Rubrik haben wir heute einen Song, dessen Original ein 80er ist. Deshalb gehen wir mit euch auch direkt in die 90er.
2: Ja. Ja, aber es ist schon logisch, was Marie da sagt, denn ein deutsches Hip-Hop-Duo hat sich den Song geschnappt und wir wollen mal schauen, ob ihr den kennt, aber ich glaube, spätestens beim Refrain dürfte es klingeln, oder?

0: Da dürfte ja wohl klar sein, welchen Song es sich hier handelt. Johnny B. Die Band vielleicht weniger klar.
1: Ja, die waren ja auch nicht so bekannt, nicht? Also ich habe jetzt bei dem Song immer die ganze Zeit gewartet, dass endlich der Refrain kommt, dass es wieder schön wird. Das kam ja dann auch.
0: Also ich als 90s-Kind, ich lieb das ja so.
1: Ja,
0: wie ich
1: ja,
0: das
1: ja.
0: Hier gerade gehört
1: habe. Wie hieß denn
0: die
1: Band nun?
0: Ja, das waren Down Low.
1: Aha.
0: Die haben sich damals Johnny B. geschnappt und wie ich finde, einen großartigen 90s-Hit rausgebaut. Aber ich liebe ja auch das Original aus den 80ern sehr.
1: Ja, ich auch sowieso. Obwohl, man muss ja sagen, dass tatsächlich den Song, den wir gerade angespielt haben, der war erfolgreicher als das Original.
0: Guck
1: wir
0: spielen, mal,
1: ja, wir
0: die
1: spielen
0: 90er.
1: Es jetzt trotzdem von 1987.
0: Ja.
1: Hier sind natürlich The Hooters mit der Originalversion von Johnny.
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0: Astral, das war Prince. Es geht auf 10 Uhr zu. Schönen guten Morgen.
1: Hallo. Solltet ihr heute Geburtstag haben, an diesem 29. September, dann natürlich erstmal herzlichen Glückwunsch von Peter Marie und dem gesamten 80s Team. Und die Info, ihr teilt diesen 29. September übrigens unter anderem mit Raffaele Rifolli, besser bekannt als Raff.
0: Und der wird heute 67 Jahre alt. Mitte der 80er hat er seine musikalische Karriere gestartet. Anfangs natürlich auf Englisch und so, ja, New Wave Bereich angesiedelt. Und er hatte natürlich einen ganz großen Hit, diesen hier.

0: Self-Control. Und danach veröffentlichte er zwar weitere englischsprachige Songs, aber so richtig klappen wollte das mit dem Erfolg irgendwie nicht.
1: Ja, und dann hat er sich gedacht, schließlich bin ich Italiener, also kann ich auch in Italienisch singen. Und das hat er dann auch gemacht. Und in dieser Zeit entstand dann auch ein Song zusammen mit Umberto Tozzi. Dieser

0: Das war natürlich Gente Di Mare. Und wenn euch das bekannt vorkommen sollte, 1987 war das tatsächlich der ESC-Beitrag für Italien.
1: Ja, kam auch richtig gut an, das Ding. Platz 3 damals für Italien.
0: Und wir sagen also Happy Birthday oder wie heißt das auf Italienisch? Buon Compleanno. Compleanno, glaube ich.
1: Tanti auguri di buon... Nee, das hast du dir hingeschrieben. Was heißt das wieder?
0: Keine Ahnung. Hauptsache, schönen Geburtstag, das ist das Wichtigste. An Raffaello. Und hier ist er mit seinem ganz großen Hit, den wir eben schon angespielt haben. Self-Control.

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1: Im Studio Hanna Messerschmidt. Gesundheitsminister Linnemann will die Pflegereform wie geplant morgen auf den Weg bringen, auch wenn SPD und Union sich bisher nicht einig sind. Die SPD besteht weiter auf Nachbesserungen. Sie sieht strukturelle Probleme durch die Reform nicht gelöst. Mehrere Bundesländer setzen das Sonntagsfahrverbot für Lkw weiterhin aus. NRW und Baden-Württemberg behalten die Maßnahme wegen der niedrigen Flusspegel bis Ende Oktober bei. Das Verbot war letzten Monat gelockert worden, um Transporte vom Wasser auf die Straße zu verlagern. Aus Angst vor digitaler Gewalt wie Deepfakes verändern viele Frauen ihr Verhalten im Internet. 2/3 sagen in einer Studie des Deutschen Frauenrats, dass sie weniger Bilder von sich teilen oder insgesamt auf einige Online-Aktivitäten verzichten. Bei jungen Frauen ist die Quote sogar noch höher. ChatGPT-Hersteller OpenAI hält ein neues KI-Modell wegen Sicherheitsbedenken vorerst zurück. Es hätte im Oktober veröffentlicht werden sollen. Laut Wall Street Journal handelte das System in Tests aber teils ohne Erlaubnis und hielt gegenüber den Nutzern Infos zurück.
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1: In Köln soll heute ein Blindgänger aus dem Zweiten Weltkrieg entschärft werden. Die 10-Zentner-Bombe wurde gestern in Rodenkirchen gefunden. Mehr als 3000 Anwohner müssen jetzt ihre Häuser und Wohnungen verlassen. Auch auf der A4 und bei der Stadtbahn gibt's Einschränkungen durch den Sperrkreis. Haribo gibt die Pläne für ein neues Werk in Neuss am Niederrhein auf. Statt 300 Millionen Euro in einen Neubau zu investieren, soll die bestehende Produktionsstätte weiterentwickelt werden. Das berichtet die Neuss-Grevenbrocher Zeitung und beruft sich auf das Unternehmen.
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2: Wolkig und trocken ist es heute Vormittag. Die dicken Wolken bleiben erstmal hartnäckig, Regen ist aber keiner dabei und am Nachmittag werden es 26 bis 29 Grad. Morgen geht's erst noch recht sonnig los, später ziehen mehr Wolken auf. Im Westen kommt zum Abend dann auch Regen rein, maximal wieder bis 29 Grad.
0: NRW-Verkehr.
2: Auf der A1 Dortmund Richtung Köln gibt es zwischen dem Kreuz Dortmund-Unna und dem Westhofener Kreuz 3 Kilometer Stau. 6 Kilometer Stau sind es auf der A1 Köln Richtung Euskirchen, zwischen dem Dreieck Erftal und dem Kreuz Biesheim. Es staut sich auf der A4 Herlin-Aachen Richtung Köln, zwischen dem Kreuz Köln-West und Köln-Eiffeltor auf 4 Kilometern. Und auf der A40 Essen Richtung Dortmund gibt es zwischen dem Kreuz Bochum und Bochum-Werne 2 Kilometer Stop-and-Go.
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3: Kurz nach 10 am Dienstag und an der Stelle gehen Grüße raus nach Westerland. Da treffen sich gerade die besten Windsurfer zum World Cup. Sylt ist der einzige Super Grand Slam der Saison mit allen drei Disziplinen, Wave, Freestyle und Vollslalom. Da braucht man natürlich Ärzte vor Ort, ja, falls irgendwas passiert. Die sind aber erstmal gleich bei uns mit Westerland. Vorher in die Stunde mit Black, ich bin Sabine, hi.

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1: Nena arbeitet an einem neuen Album. Für 2027 hat sie zudem bereits ja eine Hallentour unter dem Namen Alles ist gut angesetzt, wenn nichts dazwischen kommt, denn sie hatte in letzter Zeit ein bisschen Pech. Kurz vor der Veröffentlichung der Single Alles ist gut im Juni rutschte Nena nämlich auf einem nassen Stein aus, brach sich das Handgelenk und die Konzerte mussten abgesagt werden. Eine Operation stand an. Sie hat bei Instagram geschrieben, das ist mein erster Knochenbruch ever. Tja, wenige Stunden später erschien dann ein Song, dessen Titel kaum trockener auf diese Situation hätte reagieren können. Alles ist gut nämlich. Typisch Nena, immer schön positiv denken. Inhaltlich beschreibt sie ihr kommendes Album selbst als bewussten Gegenentwurf zur Dauerbeschallung mit schlechten Nachrichten. Tja, für die Tour hat sie bislang 13 Konzerte angekündigt. Die startet Anfang Oktober 27 in Frankreich und endet dann im November in München. Die genauen Termine wie immer zum Nachlesen auf 80s80s.de. Wir freuen uns aufs nächste Jahr mit Nena.
0: 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NRW-Wetter mit KI-Support.
2: Wolkig und trocken ist es heute Vormittag. Die dicken Wolken bleiben erstmal hartnäckig, Regen ist aber keiner dabei und am Nachmittag werden es 26 bis 29 Grad. Morgen geht's erst noch recht sonnig los, später ziehen mehr Wolken auf. Im Westen kommt zum Abend dann auch Regen rein, maximal wieder bis 29 Grad.
0: NRW-Verkehr.
2: Auf der A1 Köln Richtung Euskirchen gibt es zwischen dem Dreieck Erftal und dem Kreuz Bliesheim 6 Kilometer Stau. 4 Kilometer Stau sind es auf der A4 Herlen-Aachen Richtung Köln, zwischen dem Kreuz Köln-West und Köln-Eifeltor. Auf der A40 Essen Richtung Dortmund staut es sich zwischen dem Dreieck Bochum-West und Bochum-Zentrum auf 4 Kilometern. Und auf der A42 Dortmund Richtung Kamp-Lindfort gibt es zwischen Duisburg-Neumühl und dem Kreuz Duisburg-Nord 2 Kilometer Stop-and-Go.
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1: Im Studio Hanna Messerschmidt. Gesundheitsminister Linnemann will die Pflegereform durchboxen. Er will, dass die Bundesregierung die Pläne morgen beschließt. Stand jetzt sind sich CDU und SPD aber noch gar nicht einig. Die SPD hält die Reform für ein reines Sparpaket und will Pflegebedürftige mehr entlasten. Die Menschen in Deutschland rücken nach der Corona-Pandemie wieder stärker zusammen. In einer Bertelsmann-Studie haben die Befragten etwa ihre Bereitschaft, Verantwortung für andere zu übernehmen, höher eingestuft. Das Vertrauen in den Staat bleibt demnach aber gering. Keine Entspannung bei der Flussschifffahrt in Deutschland. Die Pegel sind weiter zu niedrig. Am Rhein sind zuletzt wieder Rekordtiefstände erreicht worden. Daher bleibt etwa in NRW und Baden-Württemberg das Sonntagsfahrverbot für Lkw noch bis Ende Oktober ausgesetzt. Erst Strafzölle und jetzt sogar ein Einfuhrverbot. In den USA gilt seit heute ein milliardenschwerer Importstopp für bestimmte Produkte aus Kanada. Betroffen sind unter anderem Whisky, Bier, einige Milchprodukte und Motorräder.
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1: Ein neues Haribo-Werk in Neuss ist vom Tisch. Die 350 Arbeitsplätze an dem Standort sind nach Angaben des Unternehmens sicher. Allerdings entstehen durch den Verzicht auf einen geplanten Neubau auch keine zusätzlichen Jobs. Als Grund nennt der Süßwarenhersteller globale Krisen und die unsichere Wirtschaftslage. Die Polizei ermittelt in Kleve, nachdem Unbekannte eine Palästinenserfahne an einem Funkturm angebracht haben. Sie hing in rund 150 Metern Höhe auf einem umzäunten Gelände. Der Sendebetrieb lief normal weiter. Jetzt ermittelt der Staatsschutz und sucht Zeugen.
0: NRW-Wetter mit KI-Support.
2: Viele Wolken gibt's gerade, aber es bleibt trocken. Bis zum Nachmittag ändert sich daran kaum was. Die Höchstwerte liegen bei 26 bis 29 Grad, in höheren Lagen um 24 Grad. Morgen wird's erst freundlich mit Sonne, später kommen wieder viele Wolken rein und am Abend kann im Westen Regen dazukommen, maximal wieder bis 29 Grad.
0: NRW-Verkehr.
2: Auf der A1 Köln Richtung Euskirchen gibt es zwischen Erftstadt und dem Kreuz Bliesheim 4 Kilometer Stau. 4 Kilometer Stau sind es auf der A4 Herlin-Aachen Richtung Köln zwischen dem Kreuz Köln-West und Köln-Eifeltor. Es staut sich auf der A40 Essen Richtung Dortmund zwischen dem Dreieck Bochum-West und Bochum-Zentrum auf 4 Kilometern. Und auf der A42 Dortmund Richtung Kamp-Lindfort gibt es zwischen Duisburg-Neumühl und dem Kreuz Duisburg-Nord 2 Kilometer Stau.
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3: Kurz nach 11. Der coole Sound der 80er für euch am Dienstagvormittag. Gleich mit Howard Jones und Erasure. Jetzt erstmal ordentlich Männerpower von Duran Duran. Und alle, die Tickets haben, freuen sich natürlich. Nächste Woche rocken sie nämlich Hamburg und Köln. Einmal Wild Boys, immer Wild Boys. Ein paar Restkarten gibt's auch noch, habe ich gesehen. Alle Infos dazu in der Live-Season bei uns im Web. Ich bin Sabine. Grüßt euch.

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1: Howard Jones mal live gesehen, ich glaube im Quartier Latin. Er alleine natürlich mit Synthesizern und Drumcomputern und hat keine Bandmaschine gehabt, so wie ich die Sache sehe, sondern hatte das alles im Griff und hat diese unglaublichen Vokalparts gesungen selber. Und das hat mich völlig fertig gemacht, weil ich gedacht habe, das sowas könnte ich nie im Leben, obwohl ich diese Musik gerne machen würde, auch solche Songs gerne schreiben würde, aber dann mich auf die Bühne stellen, ich würde in die Hose machen. Und das hat er da Tour after Tour oder so hat er das durchgezogen und deswegen einer der von mir am meist bewunderten Menschen aus der britischen Szene aus den 80ern.

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1: Heute am 29. September gehen wir ins Jahr 1986. Frankie Goes to Hollywood beamen auf Platz 1 der deutschen Singlecharts mit Rage Hard. Und mit Rage Hard verdrängen Frankie Goes to Hollywood den großen Sommerhit des Jahres 86 von der Spitzenposition. Das war MC Micah, G und DJ Sven. Die fallen mit ihrem Holiday Rap nämlich auf 2 zurück.
2: We are going on a summer holiday, if you want to go, you're Sven. We go into London and New York City and we take a little piece of Amsterdam, right?
1: Geburtstag feiert heute Raffaele Rifioli und zwar 1959 in Florenz ist er auf die Welt gekommen. Besser bekannt ist er als Raff und sein größter Hit, das Original von Self Control.

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1: Viele Wolken gibt's gerade, aber es bleibt trocken. Bis zum Nachmittag ändert sich daran kaum was. Die Höchstwerte liegen bei 26 bis 29 Grad, in höheren Lagen um 24 Grad. Morgen wird's erst freundlich mit Sonne, später kommen wieder viele Wolken rein und am Abend kann im Westen Regen dazukommen, maximal wieder bis 29 Grad.
0: NRW-Verkehr.
1: 4 Kilometer Stau auf der A4 Herlin-Aachen Richtung Köln zwischen dem Kreuz Köln-West und Köln-Eiffeltor.
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1: Im Studio Hanna Messerschmidt. Eine Einigung mit der SPD gibt es noch nicht. Trotzdem will Gesundheitsminister Linnemann die Pflegereform wie geplant morgen auf den Weg bringen. Auch die SPD will die Reform nicht hinauszögern, fordert aber mehr Entlastungen für Pflegebedürftige. Aus Angst vor digitaler Gewalt wie Deepfakes verändern viele Frauen ihr Verhalten im Internet. Zwei Drittel sagen in einer Studie des Deutschen Frauenrats, dass sie weniger Bilder von sich teilen oder insgesamt auf einige Online-Aktivitäten verzichten. Bei jungen Frauen ist die Quote sogar noch höher. Die Ex-RBB-Intendantin Schlesinger ist jetzt offiziell angeklagt. Mehr als 4 Jahre nach ihrem Rücktritt muss sie sich ab November vor Gericht verantworten. Schlesinger und mehrere Kollegen aus der Chefetage sollen Gelder des öffentlich-rechtlichen Senders veruntreut haben. Der größte Waldbrand in Frankreich seit 1949 ist gelöscht. Das Feuer war im Juli ausgebrochen. In den letzten Wochen schwelte der Brand noch unter der Erde weiter. Mehr als 200.000 Menschen mussten zwischenzeitlich in Sicherheit gebracht werden, darunter viele Touristen.
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1: In Köln soll heute ein Blindgänger aus dem Zweiten Weltkrieg entschärft werden. Die 10-Zentner-Bombe wurde gestern in Rodenkirchen gefunden. Mehr als 3.000 Anwohner müssen jetzt ihre Häuser und Wohnungen verlassen. Auch auf der A4 und im Busverkehr gibt's Einschränkungen durch den Sperrkreis. Der Kreis Düren unterstützt angehende Handwerksmeister wieder mit einem Stipendium. Ab Donnerstag können sich Gesellinnen und Gesellen dafür bewerben. Die Förderung liegt bei 6.000 Euro und muss nicht zurückgezahlt werden. Bewerbungen sind bis Ende Oktober möglich.
0: NRW-Wetter mit KI-Support.
2: Viele Wolken gibt's gerade, aber es bleibt trocken. Bis zum Nachmittag ändert sich daran kaum was. Die Höchstwerte liegen bei 26 bis 29 Grad, in höheren Lagen um 24 Grad. Morgen wird's erst freundlich mit Sonne, später kommen wieder viele Wolken rein und am Abend kann im Westen Regen dazukommen, maximal wieder bis 29 Grad.
0: NRW-Verkehr.
2: 4 Kilometer Stau auf der A4 Herlin-Aachen Richtung Köln, zwischen dem Kreuz Köln-West und Köln-Eiffeltor.
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3: 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Zum Mittag servieren wir euch täglich das Maxi-Menü. Heute auf der Karte 3 Tracks, die ihr alle kennt, aber die lange Version vielleicht schon gar nicht mehr so auf dem Schirm hattet oder auch noch nie gehört habt. Dafür gibt's unser Maxi-Radio. Da laufen all diese Perlen. Deshalb jetzt erstmal ab in die Stunde mit der Maxi von Tears for Fears und schaut. Ich bin Sabine Hai.

Forever Young, Alphaville bei 80s. Und die haben kürzlich interessante Fakten auf Instagram zu Forever Young gepostet. Zum Beispiel, dass das erste Demoband in Bernhards Jugendzimmer aufgenommen wurde. Das war der damalige Keyboarder. Und die Textzeile Diamonds Are Forever bezieht sich auf den gleichnamigen James-Bond-Film mit Sean Connery. Aber auch Forever Young wird älter. 42 Jahre ist nämlich der Song schon alt. Immer noch mega cool. Und in der Maxi-Version hier in der 80s Maxi-Pause immer kurz nach 12 für euch. Oder auch jederzeit im Maxi-Radio auf 80s80s.de und in der App. Heute aus besonderem Anlass die nächste Maxi zum Geburtstag von Raffaele Rifoli wird nämlich 67 heute. Self-Control, von ihm stammt das Original.

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1: Die Hooters sind wieder im Anmarsch. Ja, mit All You Zombies, Johnny B. und weiteren Hits haben die Hooters große Erfolge in den 80ern gefeiert. 85 zum Beispiel kürte der Rolling Stone die Band zur Best New Band of the Year. Im Juli desselben Jahres dann wurde die Gruppe außerdem ausgewählt, das legendäre Live Aid Konzert in Philadelphia zu eröffnen. Ja, und auch heute ist jede Menge los bei Bandgründer Rob Hyman und Eric Bazilian und ihrer Truppe. Letztes Jahr legte die Band nicht nur die neue Single Pendulum vor, sondern veröffentlichte mit 45 Alive auch ihr erstes Live-Album seit fast einem Jahrzehnt. Jetzt geht's weiter, es folgt Every Ticket Tells a Story, die Europa-Sommertournee 2027, mit der die Hooters ihr 47-jähriges Bestehen als Band feiern. Die genauen Tourdaten findet ihr wie immer bei uns online auf 80s80s.de.
0: 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NRW-Wetter mit KI-Support.
2: Viele Wolken gibt's gerade, aber es bleibt trocken. Bis zum Nachmittag ändert sich daran kaum was. Die Höchstwerte liegen bei 26 bis 29 Grad, in höheren Lagen um 24 Grad. Morgen wird's erst freundlich mit Sonne, später kommen wieder viele Wolken rein und am Abend kann im Westen Regen dazukommen, maximal wieder bis 29 Grad.
0: NRW-Verkehr.
2: 4 Kilometer Stau auf der A4 Herlin-Aachen Richtung Köln, zwischen dem Kreuz Köln-West und Köln-Eiffeltor.
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Das ist so ein richtiger Chaka-Song. Ja, Chaka, der halbe Dienstag ist schon geschafft. Style Council, Shout to the Top. Cool, dass ihr reinhört. 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
1: Im Studio Hanna Messerschmidt. Gesundheitsminister Linnemann will die Pflegereform durchboxen. Er will, dass die Bundesregierung die Pläne morgen beschließt. Stand jetzt sind sich CDU und SPD aber noch gar nicht einig. Die SPD hält die Reform für ein reines Sparpaket und will Pflegebedürftige mehr entlasten. Der gesellschaftliche Zusammenhalt in Deutschland hat sich nach einem Corona-Tief wieder verbessert. Laut einer Bertelsmann-Studie bewerten viele etwa ihre sozialen Beziehungen besser. Auch das politische Interesse ist hoch. Das Vertrauen in die Bundesregierung bleibt aber auf einem Tiefstand. Keine Entspannung bei der Flussschifffahrt in Deutschland. Die Pegel sind weiter zu niedrig. Am Rhein sind zuletzt wieder Rekordtiefstände erreicht worden. Daher bleibt etwa in NRW und Baden-Württemberg das Sonntagsfahrverbot für Lkw noch bis Ende Oktober ausgesetzt. ChatGPT-Hersteller OpenAI hält ein neues KI-Modell wegen Sicherheitsbedenken vorerst zurück. Es hätte im Oktober veröffentlicht werden sollen. Laut Wall Street Journal handelte das System in Tests aber teils ohne Erlaubnis und hielt gegenüber den Nutzern Infos zurück.
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1: Ein neues Haribo-Werk in Neuss ist vom Tisch. Die 350 Arbeitsplätze an dem Standort sind nach Angaben des Unternehmens sicher. Allerdings entstehen durch den Verzicht auf einen geplanten Neubau auch keine zusätzlichen Jobs. Als Grund nennt der Süßwarenhersteller globale Krisen und die unsichere Wirtschaftslage. In Mönchengladbach können immer mehr Schulkinder sicher schwimmen. Trotzdem ist jeder sechste Viertklässler noch nicht Schwimmer. Schwimmassistenten unterstützen deshalb weiter den Unterricht. Weil das Projekt von der Haushaltssperre betroffen ist, sichert ein Sponsor den Einsatz der Schwimmassistenten im neuen Schuljahr.
0: NRW-Wetter mit KI-Support.
2: Viele Wolken gibt es heute Mittag, aber es bleibt trocken. Und bis in den Nachmittag ändert sich daran nicht viel. Die Höchstwerte liegen zwischen 26 und 29 Grad. Morgen wird's erst sonnig, später ziehen wieder viele Wolken auf, weiterhin trocken. Und maximal sind nochmal bis zu 29 Grad drin.
0: NRW-Verkehr.
2: Auf der A3 Frankfurt Richtung Oberhausen gibt es zwischen dem Dreieck Köln-Heumer und Köln-Dellbrück 2 Kilometer Stau. Und es staut sich auf der A4 Herrenaachen Richtung Köln zwischen dem Kreuz Köln-West und Köln-Eiffeltor auf 4 Kilometern.
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3: Kurz nach 1 am Dienstag und ihr könnt das Wort Sonos auch gerne rückwärts lesen. 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Achtet auf den heutigen Winner-Track des Tages, der kommt von Prince. When Doves Cry kann jederzeit im Programm laufen und wenn's passiert, Uhrzeit im Web eintragen, 80s80s.de. Ich bin Sabine, schön, dass ihr dabei seid.

0: sind die Sound mit viel Human Touch. Reinhold Heil von Spliff über Yazoo. Don't go.
1: Was für ein extrem emotional Song. Dafür, dass es alles komplett elektronisch ist, liegt natürlich erstens am Text und zweitens an der absolut beseelten Performance von Alison Moyet. Wirklich ohne Zweifel ein absoluter Klassiker für die Ewigkeit, und ich liebe

0: Was eine Schande. Ja, such a shame, dass so viele tolle 80er einfach verschwunden sind. Aber unser Mann von morgen holt sie ja alle wieder zurück.
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0: Und um diese 80er kümmern wir uns immer dienstags und donnerstags. Heute eine britische New Wave Band, When in Rome heißen sie. Ihre Maxi-Single von The Promise war lustigerweise zuerst da, schaffte es auch bis an die Spitze der Billboard Dance Club Playcharts. Dann mischten sie das Ganze allerdings neu ab, kürzten den Song nochmal und brachten ihn als erste reguläre Single raus von ihrem Debütalbum. The Promise, hier sind When in Rome beim coolen Sound der 80er, 80s.

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1: Heute am 29. September gehen wir ins Jahr 1986. Frankie Goes to Hollywood beamen auf Platz 1 der deutschen Singlecharts mit Rage Hard. Und mit Rage Hard verdrängen Frankie Goes to Hollywood den großen Sommerhit des Jahres 86 von der Spitzenposition. Das war MC Micah, G und DJ Sven. Die fallen mit ihrem Holiday Rap nämlich auf 2 zurück.
2: We are going on a summer holiday, if you want to go, you're Sven. We go into London and New York City and we take a little piece of Amsterdam, right?
1: Geburtstag feiert heute Raffaele Rifioli und zwar 1959 in Florenz ist er auf die Welt gekommen. Besser bekannt ist er als Raff und sein größter Hit, das Original von Self Control.

0: 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NRW-Wetter mit KI-Support.
1: Viele Wolken gibt es heute Mittag, aber es bleibt trocken. Und bis in den Nachmittag ändert sich daran nicht viel. Die Höchstwerte liegen zwischen 26 und 29 Grad. Morgen wird's erst sonnig, später ziehen wieder viele Wolken auf, weiterhin trocken. Und maximal sind nochmal bis zu 29 Grad drin.
0: NRW-Verkehr.
1: Auf der A3 Frankfurt Richtung Oberhausen gibt es zwischen dem Dreieck Köln-Heumer und Köln-Dellbrück 2 Kilometer Stau. Und es staut sich auf der A4 Herrenaachen Richtung Köln zwischen dem Kreuz Köln-West und Köln-Eiffeltor auf 4 Kilometern.
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Kommt gut durch den Dienstag. 80s, 80s mit dem coolen Sound der 80er. Vielleicht arbeitet ihr ja in einem Familienbetrieb. 80s Music war auch immer so eine Art Familiensache. Ich denke nur an die Bee Gees, Pointer Sisters, Jackson 5 oder Sledge Sisters. Und die Funky Families und auch noch mehr hört ihr im Netz in der 80s, 80s App. Über 30 Musikradios jetzt aus unserem Funk and Soul Radio Sisters.

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1: Im Studio Eva Maria Wölfel. Gesundheitsminister Linnemann will die Pflegereform durchboxen. Er will, dass die Bundesregierung die Pläne morgen beschließt. Stand jetzt sind sich CDU und SPD aber noch gar nicht einig. Die SPD hält die Reform für ein reines Sparpaket und will Pflegebedürftige mehr entlasten. Die Menschen in Deutschland rücken nach der Corona-Pandemie wieder stärker zusammen. In einer Bertelsmann-Studie haben die Befragten etwa ihre Bereitschaft, Verantwortung für andere zu übernehmen, höher eingestuft. Das Vertrauen in den Staat bleibt demnach aber gering. ChatGPT-Hersteller OpenAI hält ein neues KI-Modell wegen Sicherheitsbedenken vorerst zurück. Es hätte im Oktober veröffentlicht werden sollen. Laut Wall Street Journal handelte das System in Tests aber teils ohne Erlaubnis und hielt gegenüber den Nutzern Infos zurück. In Brandenburg steht jetzt das höchste Windrad der Welt. Die Anlage in Schipkau ist 365 Meter hoch und damit fast so hoch wie der Berliner Fernsehturm. Sie soll ab November Strom erzeugen und dank der größeren Höhe etwa doppelt so viel Energie liefern wie herkömmliche Windräder.
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1: Haribo gibt die Pläne für ein neues Werk in Neuss am Niederrhein auf. Statt 300 Millionen Euro in einen Neubau zu investieren, soll die bestehende Produktionsstätte weiterentwickelt werden. Das berichtet die Neuss-Grevenbrocher Zeitung unter Berufung auf das Unternehmen. Der Rhein führt zurzeit deutlich weniger Wasser als gewöhnlich. Das macht den Frachtschiffen Probleme. Besonders einem, das noch immer im Düsseldorfer Hafen feststeckt. Der Frachter war gestern auf Grund gelaufen. Alle Versuche, ihn freizubekommen, sind bisher gescheitert.
0: NRW-Wetter mit KI-Support.
2: Viele Wolken gibt es heute Mittag, aber es bleibt trocken. Und bis in den Nachmittag ändert sich daran nicht viel. Die Höchstwerte liegen zwischen 26 und 29 Grad. Morgen wird's erst sonnig, später ziehen wieder viele Wolken auf, weiterhin trocken. Und maximal sind nochmal bis zu 29 Grad drin.
0: NRW-Verkehr.
2: Auf der A3 Köln Richtung Oberhausen gibt es zwischen Köln-Mühlheim und dem Kreuz Leverkusen 2 Kilometer Stau. 4 Kilometer Stau sind es auf der A4 Herrenaachen Richtung Köln zwischen dem Kreuz Köln-West und Köln-Eiffeltor. 2 Kilometer Stop-and-Go auf der A42 Dortmund Richtung Kamp-Lindfort zwischen Duisburg-Neumühl und dem Kreuz Duisburg-Nord. Und es stockt auf der A59 Köln Richtung Bonn zwischen dem Dreieck Köln-Heumer und Köln-Rath auf 2 Kilometern.
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3: Dienstagnachmittag, kurz nach 14 Uhr. Die ersten sind mit dem halben Bein schon im Feierabend. Die anderen fangen erst an. Hier geht's auch gleich in die Nachtschicht. Die Commodores Night Shift beim coolen Sound der 80er nach Bronzegebiet und Prince. Achtung, Winner-Track des Tages. Ich bin Sabine, hi.

0: 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The Commodores, Night Shift.
1: Anfang der 80er Jahre gelingt Marvin Gaye mit Sexual Healing endlich wieder ein ganz großer Hit. Doch er greift wieder zu Kokain. Als er dann wieder bei seinen Eltern einzieht, geraten Marvin und sein Vater immer öfter aneinander. Am 1. April 1984 eskaliert ein Streit zwischen den beiden und der Vater erschießt seinen Sohn. Die Commodores entscheiden sich, Marvin mit einem Lied zu ehren. Nun können sich die Fans mit dem Song Night Shift von einem großartigen Sänger verabschieden.

80s am Dienstag und heute kürt euch der Prinz zum Sonos-König oder Königin. 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
1: Bei Yellow heißt es zurück in die Zukunft. Ja, gezielt nach dem Motto To the Future, Through the Past. Beamen nämlich die Schweizer ihr Album Timelab auf die Erde. Nach der außergewöhnlichen, bisschen nach Sommerhit klingenden Single Around the Sun schoben Yellow mit Breakout jetzt einen weiteren Appetizer nach und kündigen für den 30. Oktober das neue Album an. Artwork und Sound des Albums knüpfen an die Alben der 80er an, aber die Vergangenheit ist für Yellow kein Museum, sondern Material, so sagt es jedenfalls Songwriter Boris Blank. Die Zeit fängt dort an, wo sie aufhört oder umgekehrt, sagt er. Ja, alles, was das Duo über die Jahrzehnte also so produziert hat, bleibt Teil seiner Klangpalette. Aus alten Ideen entstehen neue Stücke, aus vertrauten Versatzstücken etwas, das wieder nach vorne zeigt. Also, man darf sehr gespannt sein auf Timelab. Das neue Yellow-Album am 30. Oktober soll's rauskommen.
0: 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NRW-Wetter mit KI-Support.
2: Viele Wolken gibt es heute Mittag, aber es bleibt trocken. Und bis in den Nachmittag ändert sich daran nicht viel. Die Höchstwerte liegen zwischen 26 und 29 Grad. Morgen wird es erst sonnig, später ziehen wieder viele Wolken auf, weiterhin trocken. Und maximal sind noch mal bis zu 29 Grad drin.
0: NRW-Verkehr.
2: Auf der A1 Köln Richtung Euskirchen gibt es 3 Kilometer Stau zwischen Erftstadt und dem Kreuz Bliesheim. Auf der A3 Köln Richtung Oberhausen staut es sich zwischen Köln-Mühlheim und dem Kreuz Leverkusen auf 2 Kilometern. 4 Kilometer Stau sind es auf der A4 Herrenaachen Richtung Köln zwischen dem Kreuz Köln-West und Köln-Eiffeltor. Und auf der A57 Krefeld Richtung Nimwegen gibt es zwischen dem Kreuz Moers und Moers-Hülsdonk 3 Kilometer Stop and Go.
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Schönen Dienstag für euch mit 80s, 80s. Should I stay or should I go now? The Clash jetzt für euch aus unserem Party-Radio in der App und im Web. Und ich habe gar keine Wahl. I should go now. Denn ab 15 Uhr ist George für euch am Start mit dem coolen Sound.

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1: Im Studio Eva Maria Wölfel. Riesige Razzia gegen Millionenbetrüger. 1700 Ermittler sind heute in 19 Ländern zu Durchsuchungen ausgerückt. Die Verdächtigen sollen alte Handys als Fabrik neu verkauft und so ihre Kunden um mindestens 300 Millionen Euro gebracht haben. Eine Einigung mit der SPD gibt es noch nicht. Trotzdem will Gesundheitsminister Linnemann die Pflegereform wie geplant morgen auf den Weg bringen. Auch die SPD will die Reform nicht hinauszögern, fordert aber mehr Entlastungen für Pflegebedürftige. Bundesverkehrsminister Bilger will das Sonntagsfahrverbot für Lkw weiter aussetzen. Das hat er im Kölner Stadtanzeiger angekündigt. Hintergrund sind die weiter extrem niedrigen Pegel in den Flüssen. Die schränken den Güterverkehr mit Schiffen gerade massiv ein. Der gesellschaftliche Zusammenhalt in Deutschland hat sich nach einem Corona-Tief wieder verbessert. Laut einer Bertelsmann-Studie bewerten viele etwa ihre sozialen Beziehungen besser. Auch das politische Interesse ist hoch. Das Vertrauen in die Bundesregierung bleibt aber auf einem Tiefstand.
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1: Ein neues Haribo-Werk in Neuss ist vom Tisch. Die 350 Arbeitsplätze in Neuss sind nach Angaben des Unternehmens sicher. Allerdings entstehen durch den Verzicht auf einen geplanten Neubau auch keine zusätzlichen Jobs. Als Grund nennt der Süßwarenhersteller globale Krisen und die unsichere Wirtschaftslage. In Mönchengladbach können immer mehr Schulkinder sicher schwimmen. Trotzdem ist jeder sechste Viertklässler noch nicht Schwimmer. Schwimmassistenten unterstützen deshalb weiter den Unterricht. Weil das Projekt von der Haushaltssperre betroffen ist, sichert ein Sponsor den Einsatz der Schwimmassistenten im neuen Schuljahr.
0: NRW-Wetter mit KI-Support.
2: Viele Wolken gibt es heute Mittag, aber es bleibt trocken. Und bis in den Nachmittag ändert sich daran nicht viel. Die Höchstwerte liegen zwischen 26 und 29 Grad. Morgen wird's erst sonnig, später ziehen wieder viele Wolken auf, weiterhin trocken. Und maximal sind nochmal bis zu 29 Grad drin.
0: NRW-Verkehr.
2: Es staut sich auf der A1 Euskirchen Richtung Dortmund zwischen dem Kreuz Köln-West und Köln-Lövenich auf 2 Kilometern. 6 Kilometer Stau gibt es auf der A1 Köln Richtung Euskirchen zwischen dem Dreieck Erftal und dem Kreuz Bliesheim. 2 Kilometer Stop-and-Go auf der A1 Köln Richtung Dortmund zwischen dem Kreuz Köln-Nord und Köln-Niel. Und es stockt auf der A3 Köln Richtung Oberhausen zwischen Köln-Mühlheim und dem Kreuz Leverkusen auf 6 Kilometern.
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3: Jo, da sind wir. Dienstag Nachmittag, kurz nach 15 Uhr. Ich bin George, grüße euch. Und der Aretha Franklin fragt gleich, who's zooming who? Was unterm Strich so viel bedeutet wie, ja, wer zuletzt lacht, Freundchen, lacht am besten. Hören wir uns gleich mal an. Vorher Tears for Fears und den Start macht Billy Idol, pogo-mäßig unterwegs, Dancing with Myself.

0: Studio, sang und siegte. Was für eine geile Nummer. Thomas Anders von Modern Talking über Aretha Franklin. Who's Zooming Who?
1: Ich habe mal mit einem Produzenten zusammengearbeitet, der auch sie aufgenommen hat. Und es war gigantisch. Ganz bildlich erzählt, es war Wintertag. Im Studio warten alle gespannt auf Aretha Franklin und das Management. Und man guckt raus und es fuhr ein Rolls-Royce vor. Und Aretha Franklin stieg aus in einem weißen Nerz, kam ins Studio, begrüßte jeden und hat gesagt, okay, was ist der Song? Und sie hat sich den Song vorspielen lassen, ging ins Studio, sang einmal den Song, nahm ihren Nerzmantel und ging wieder ins Auto. Der Manager nur, Aretha has sung.

0: Nachmittag, achtet heute noch auf diesen Gewinner, auf diesen Winner-Track des Tages. Der gute Prince, rest in peace, when doves cry. Und dann gibt's die nächsten Sonos TV-Bars für euch.
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0: 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Und ganz konkret, sobald der Winner-Track des Tages läuft, also heute Prince Wind of Cry, notiert euch die Uhrzeit, Pi mal Daumen, wann das ist, tragt das online ein auf 80s80s.de und schon seid ihr im Rennen für die nächsten Soundsysteme. Ja, der Song, der kommt auch nochmal. In der nächsten Stunde spiele ich ihn auf jeden Fall spätestens. Also bleibt mal schön in der Nähe und bei mir jetzt erstmal weiter mit R.E.M. auf 80s80s.

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1: Heute am 29. September gehen wir ins Jahr 1986. Frankie Goes to Hollywood beamen auf Platz 1 der deutschen Singlecharts mit Rage Hard. Und mit Rage Hard verdrängen Frankie Goes to Hollywood den großen Sommerhit des Jahres 86 von der Spitzenposition. Das war MC Micah, G und DJ Sven. Die fallen mit ihrem Holiday Rap nämlich auf 2 zurück.
2: We are going on a summer holiday, if you want to go, you're Sven. We go into London and New York City and we take a little piece of Amsterdam.
1: Geburtstag feiert heute Raffaele Refioli und zwar 1959 in Florenz ist er auf die Welt gekommen. Besser bekannt ist er als Raff und sein größter Hit, das Original von

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1: Viele Wolken gibt es heute Mittag, aber es bleibt trocken. Und bis in den Nachmittag ändert sich daran nicht viel. Die Höchstwerte liegen zwischen 26 und 29 Grad. Morgen wird's erst sonnig, später ziehen wieder viele Wolken auf, weiterhin trocken. Und maximal sind nochmal bis zu 29 Grad drin.
0: NRW-Verkehr.
1: Auf der A1 Köln Richtung Euskirchen gibt es zwischen Erftstadt und dem Kreuz Bliesheim 3 Kilometer Stau und in der Gegenrichtung zwischen dem Kreuz Köln-West und Köln-Löwenich stockt es auf 2 Kilometern. 6 Kilometer Stau sind es auf der A3 Köln Richtung Oberhausen zwischen Köln-Mühlheim und dem Kreuz Leverkusen. Und auf der A4 Herrenaachen Richtung Köln gibt es zwischen Köln-Klettenberg und dem Kreuz Köln-Süd 3 Kilometer Stop and Go.
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Bros waren das und die hatten ja immer diese zerrissenen Jeans und Lederjacken. Ja, ich hatte keine Kohle in dem Alter, damals mir sowas zu holen. Aber gut, Secondhand-Läden haben es natürlich dann gelöst und schon sahen wir alle aus wie Bros, auch wenn wir nicht famous waren. Jetzt weiter bei 80s mit Musik aus unserem Radio speziell für die Rockballaden der 80er. 80s Romantic Rock online und in der App. Daraus Europe und Carol.

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1: Im Studio Eva Maria Wölfel. Ein Betrügernetzwerk soll mehr als 1 Million gefälschte Smartphones verkauft und so ihre Kunden um mehr als 300 Millionen Euro gebracht haben. Ermittler sind deswegen heute zu einer Großrazzia in 19 Ländern ausgerückt. 7 Verdächtige wurden verhaftet. AfD-Spitzenkandidat Siegmund will sich im Dezember im Landtag von Sachsen-Anhalt zum Ministerpräsidenten wählen lassen. Das hat er jetzt angekündigt. Wie genau das klappen soll, ist unklar. Noch laufen Gespräche, inwieweit das BSW eine AfD-Minderheitsregierung unterstützen will. Gesundheitsminister Linnemann will die Pflegereform durchboxen. Er will, dass die Bundesregierung die Pläne morgen beschließt. Stand jetzt sind sich CDU und SPD aber noch gar nicht einig. Die SPD hält die Reform für ein reines Sparpaket und will Pflegebedürftige mehr entlasten. Die EU-Innenminister denken wohl darüber nach, in Ausnahmefällen das Asylrecht einzuschränken. Die Bild berichtet von Plänen, wonach der Zugang zu Asylverfahren verweigert werden soll, insbesondere wenn große Flüchtlingsströme gezielt herbeigeführt und als politisches Druckmittel genutzt werden.
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1: In Köln wird heute ein Blindgänger aus dem Zweiten Weltkrieg entschärft. Die 10-Zentner-Bombe wurde gestern in Rodenkirchen gefunden. Mehr als 3000 Anwohner müssen jetzt ihre Häuser und Wohnungen verlassen. Auch auf der A4 und im Busverkehr gibt's Einschränkungen durch den Sperrkreis. Haribo gibt die Pläne für ein neues Werk in Neuss am Niederrhein auf. Statt 300 Millionen Euro in einen Neubau zu investieren, soll die bestehende Produktionsstätte weiterentwickelt werden. Das berichtet die Neuss-Grevenbrocher Zeitung unter Berufung auf das Unternehmen.
0: NRW-Wetter mit KI-Support.
2: Viele Wolken gibt es heute Mittag, aber es bleibt trocken. Und bis in den Nachmittag ändert sich daran nicht viel. Die Höchstwerte liegen zwischen 26 und 29 Grad. Morgen wird's erst sonnig, später ziehen wieder viele Wolken auf, weiterhin trocken. Und maximal sind nochmal bis zu 29 Grad drin.
0: NRW-Verkehr.
2: Auf der A1 Köln Richtung Euskirchen gibt es zwischen Erftstadt und dem Kreuz Bliesheim 3 Kilometer Stau und in der Gegenrichtung zwischen dem Kreuz Köln-West und Köln-Löwenich stockt es auf 2 Kilometern. 6 Kilometer Stau sind es auf der A3 Köln Richtung Oberhausen zwischen Köln-Mülheim und dem Kreuz Leverkusen. Und auf der A4 Herrenaachen Richtung Köln gibt es zwischen Köln-Klettenberg und dem Kreuz Köln-Süd 3 Kilometer Stop-and-Go.
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3: Yep, und gleich sollten hier die nächsten TV-Bars über den Tisch gehen. Unsere coolen Soundsysteme von Sonos. Achtet einfach auf den Winner-Track des Tages. Uhrzeit notieren, wenn er läuft, und dann online anmelden. Könnt ihr auch gleich im Grunde nochmal machen, denn es sind höchstens, ich weiß nicht, vielleicht 1,5 Kaffeepausen entfernt. Dann läuft Prince wieder mit When Doves Cry. Alle Infos online, 80s80s.de. Aber jetzt erstmal weiter mit John Farnham.

0: 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Alphaville, Big in Japan.
1: Eigentlich soll Marian Gold in die Fußstapfen seines Vaters treten und die Sanitär- und Klimafirma übernehmen. Doch der Sohn interessiert sich nicht für Heizungsanlagen, sondern für Musik. Nach dem x-ten Streit zu Hause haut er ab nach Berlin, lebt zeitweise auf der Straße. Später verarbeitet er diese Erfahrung in einem Song, inspiriert von der Geschichte von Christiane F. Big in Japan handelt von einem drogenabhängigen Pärchen, das von einem besseren Leben in Japan träumt. Der Track wird ein Mega-Hit für Marians Band Alphaville und landet in vielen Ländern in den Charts, außer in Japan. Yeah.

0: Ja, da war er wieder, der Winner-Track des heutigen Tages, Prince, When Doves Cry.
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0: Ja, Stammhörer unter euch wissen es ja, an alle anderen, achtet immer auf den Winner-Track des Tages. Das ist jeden Tag ein anderer Song aus unseren zahlreichen speziellen Radios online und in der App. Und wenn der Winner-Track des Tages dann in voller Länge läuft, notiert euch Pi mal Daumen die Uhrzeit und meldet euch damit an auf 80s80s.de. Es geht um coole TV-Soundsysteme, die TV-Bars von Sonos. Und eine solche hätte auch gerne die Britta, hat bis jetzt auf jeden Fall alles richtig gemacht. Hi Britta.
2: Hallo.
0: Hi Britta. Weißt du, warum ich mich vor allem freue, dich anzurufen?
2: Ich denke, weil ich mitgemacht habe bei dem Songquiz.
0: Na klar, ich meine, du bist 80s-80s-Hörerin, genau, du hörst den ganzen Tag, du achtest drauf, wann der Winner-Track des Tages läuft. Wunderbar, wir freuen uns sehr, aber das eigentlich Coole ist dein Name. Britta, das ist so 80s, ich liebe es.
2: Okay, ja. Oder? Ja, ich kenne viele in meinem Alter, die ja? so heißen.
0: Man, genau. Wo sind die Brittas, die Heikes, die Utes?
2: Genau.
0: Aber kommen wir mal zum Ernst des Lebens. Klar, du hast aufgepasst auf unseren Winner-Track des Tages. Läuft ja auch oft genug. Und deswegen freue ich mich sehr, dir eine coole Sonos TV-Bar zu schicken. Also so ein Soundsystem. Glückwunsch!
2: Oh, super. Vielen Dank.
0: Ja, ja, sehr, sehr gerne.
2: Freue ich mich.
0: Ich wollte gerade fragen, wo kommt das Ding hin? Ist klar, am Fernseher. Wir haben ja auch die 80s TV-App. Kannst du die auch auf dem Fernseher runterladen? Dann kannst du auch die ganzen Side-Channels, also die Radios online und in der App hören. Nur so zur Info.
2: Oh, vielen Dank. Ja, das ist neu. Das kannte ich noch nicht.
0: Du, dann wünsche ich dir noch einen wunderschönen Tag, eine gute Zeit und ich tüte die Boxen, das Soundsystem für dich ein. Ja,
2: vielen Dank.

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1: Nena arbeitet an einem neuen Album. Für 2027 hat sie zudem bereits ja eine Hallentour unter dem Namen Alles ist gut angesetzt, wenn nichts dazwischen kommt, denn sie hatte in letzter Zeit ein bisschen Pech. Kurz vor der Veröffentlichung der Single Alles ist gut im Juni rutschte Nena nämlich auf einem nassen Stein aus, brach sich das Handgelenk und die Konzerte mussten abgesagt werden. Eine Operation stand an. Sie hat bei Instagram geschrieben, das ist mein erster Knochenbruch ever. Tja, wenige Stunden später erschien dann ein Song, dessen Titel kaum trockener auf diese Situation hätte reagieren können. Alles ist gut nämlich. Typisch Nena, immer schön positiv denken. Inhaltlich beschreibt sie ihr kommendes Album selbst als bewussten Gegenentwurf zur Dauerbeschallung mit schlechten Nachrichten. Tja, für die Tour hat sie bislang 13 Konzerte angekündigt. Die startet Anfang Oktober 27 in Frankreich und endet dann im November in

0: München. Die genauen Termine wie immer zum Nachlesen auf 80s80s.de. Wir freuen uns aufs nächste Jahr mit Nena.
1: 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NRW-Wetter mit KI-Support.
2: Viele Wolken gibt es heute Mittag, aber es bleibt trocken. Und bis in den Nachmittag ändert sich daran nicht viel. Die Höchstwerte liegen zwischen 26 und 29 Grad. Morgen wird es erst sonnig, später ziehen wieder viele Wolken auf, weiterhin trocken. Und maximal sind noch mal bis zu 29 Grad drin.
1: NRW-Verkehr.
2: Auf der A1 Köln Richtung Dortmund gibt es zwischen dem Kreuz Köln-Nord und Köln-Niel 2 Kilometer Stau. Es staut sich auf der A1 Köln Richtung Euskirchen zwischen dem Kreuz Köln-Nord und dem Tunnel Löwenich auf 10 Kilometern und in der Gegenrichtung zwischen dem Kreuz Köln-West und Köln-Bocklemünd auf 6 Kilometern. Und auf der A3 Köln Richtung Oberhausen sind es 10 Kilometer Stop-and-Go zwischen dem Dreieck Köln-Heumer und dem Kreuz Leverkusen.
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8:08 ist Dienstagnachmittag. Glückwunsch erstmal an alle Geburtstagskinder. Lasst euch feiern, der Planet ist irre genug. Genießt das Leben. Sting freut sich sicher auch schon auf seinen Runden. Am 2. Oktober wird Sting von The Police und Solo-Megastar 75 Jahre jung. 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Ich finde ja vor allem so die frühe Police-Zeit in den 80ern gut und daraus habe ich jetzt auch einen Song für euch, Don't Stand So Close to Me aus dem Jahr 1980.

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1: Im Studio Eva Maria Wölfel. Riesige Razzia gegen Millionenbetrüger. 1700 Ermittler sind heute in 19 Ländern zu Durchsuchungen ausgerückt. Die Verdächtigen sollen alte Handys als Fabrik neu verkauft und so ihre Kunden um mindestens 300 Millionen Euro gebracht haben. In die Regierungsbildung in Sachsen-Anhalt kommt ein wenig Bewegung. AfD-Spitzenkandidat Sigmund

0: hat angekündigt, sich im Dezember im Landtag als Ministerpräsident zur Wahl zu stellen. Wie die dafür nötige Mehrheit zusammenkommen soll, ist unklar. Bremen und Bremerhaven sollen zu einem Einsatzdrehkreuz für die Bundeswehr und die NATO werden. Verteidigungsminister Pistorius unterzeichnet heute einen Vertrag für Investitionen über mehr als 1 Milliarde Euro. Damit sollen der Nordseehafen und der Bremer Airport ausgebaut werden. Der gesellschaftliche Zusammenhalt in Deutschland hat sich nach einem Corona-Tief wieder verbessert. Laut einer Bertelsmann-Studie bewerten viele etwa ihre sozialen Beziehungen besser. Auch das politische Interesse ist hoch. Das Vertrauen in die Bundesregierung bleibt aber auf einem Tiefstand.
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0: Planänderung in Sachen Blindgänger in Köln. Die Weltkriegsbombe muss jetzt doch gesprengt werden. Einer der Zünder kann zur Entschärfung nicht rausgedreht werden, hat die Stadt mitgeteilt. Der Blindgänger soll jetzt in ein unbewohntes Ackergebiet gebracht werden. Solange gilt auch der Sperrbereich weiter. Der Rhein führt zurzeit deutlich weniger Wasser als gewöhnlich. Das macht den Frachtschiffen Probleme. Besonders einem, das noch immer im Düsseldorfer Hafen feststeckt. Der Frachter war gestern auf Grund gelaufen. Alle Versuche, ihn freizubekommen, sind bisher gescheitert.
1: NRW-Wetter mit KI-Support.
2: Viele Wolken gibt es heute Mittag, aber es bleibt trocken. Und bis in den Nachmittag ändert sich daran nicht viel. Die Höchstwerte liegen zwischen 26 und 29 Grad. Morgen wird's erst sonnig, später ziehen wieder viele Wolken auf, weiterhin trocken. Und maximal sind nochmal bis zu 29 Grad drin.
1: NRW-Verkehr.
2: Auf der A1 Köln Richtung Dortmund gibt es zwischen dem Kreuz Köln-Nord und Köln-Niel 2 Kilometer Stau. 6 Kilometer Stau sind es auf der A1 Euskirchen Richtung Köln zwischen dem Kreuz Köln-West und Köln-Bocklemünd. Es staut sich auf der A1 Köln Richtung Euskirchen zwischen dem Kreuz Köln-Nord und dem Tunnel Löwenich auf 10 Kilometern. Und auf der A3 Frankfurt Richtung Oberhausen sind es zwischen dem Dreieck Köln-Heumer und dem Kreuz Leverkusen 6 Kilometer Stop and Go.
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3: Vom kurz nach 17 Uhr grüße euch am Dienstag im Feierabend-Endspurt. Und ihr wisst ja, höchstwahrscheinlich dienstags und donnerstags gibt es on top nochmal ganz besondere Radio-Raritäten, die viel zu selten im Radio laufen. Bei uns hört ihr sie. Und vielleicht klingelt das bei dem einen oder der anderen, wenn ich sage, When in Rome. Ja, vielleicht nochmal kurz grübeln, die Auflösung der Song und auch die Story dahinter bekommt ihr gleich in der knappen Viertelstunde. Jetzt erstmal rein in die Stunde mit Soul Sister.

0: Konkurrenten, die doch befreundet waren. Steve Norman von Spandau Ballet über Duran Duran, A View to a Kill.
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2: Spandau Ballet und Duran Duran galten lange als große Rivalen, aber hinter den Kulissen war da immer gegenseitiger Respekt. Wir haben nie gegeneinander gearbeitet, sondern eher nebeneinander. Wenn wir uns getroffen haben, war das wie unter alten Freunden. A View to a Kill erinnert mich genau daran.
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0: große Erfolg auf dem Dancefloor für Mel & Kim Showing Out. Aber es gibt ja auch die Tracks, die so ein bisschen unterm Radar fliegen.
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0: Ja, und vielleicht habt ihr es heute Morgen bei Kollege Peter oder vorhin bei Sabine auch schon gehört. Es geht heute um Musik der Band When in Rome. Der Song heißt The Promise. Ein Song, der so ein bisschen in Vergessenheit geraten ist. Dabei hatte die Band 1987 mit ihrer ersten Single tatsächlich einen Achtungserfolg. Die sind als britische Synthie-Pop-Band in den USA in die Top 100 eingestiegen. Muss er auch erstmal schaffen. In ihrer britischen Heimat ging es höher in die Charts und bei uns lief der Song auch in den Clubs, die elektronische Musik und New Wave gespielt haben. Ich kann mich noch sehr gut erinnern, damals in meinen jungen Berlin-Jahren, dass der DJ im Linientreu in Berlin, so eine Kultdisco, das Ding auch gespielt hat. Und da habe ich es auch das erste Mal gehört und freue mich sehr, das Ding einfach mal heute, also den Song mit euch zu teilen. When in Rome und The Promise, unser Lost Song auf 80s. 80s.

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1: Heute am 29. September gehen wir ins Jahr 1986. Frankie Goes to Hollywood beamen auf Platz 1 der deutschen Singlecharts mit Rage Hard. Und mit Rage Hard verdrängen Frankie Goes to Hollywood den großen Sommerhit des Jahres 86 von der Spitzenposition. Das war MC Micah, G und DJ Sven. Die fallen mit ihrem Holiday Rap nämlich auf 2 zurück.
2: We are going on a summer holiday, if you want to go, you're Sven. We go into London and New York City and we take a little piece of Amsterdam, right?
1: Geburtstag feiert heute Raffaele Refioli und zwar 1959 in Florenz ist er auf die Welt gekommen. Besser bekannt ist er als Raff und sein größter Hit, das Original von Seven.

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1: Viele Wolken gibt es heute Mittag, aber es bleibt trocken. Und bis in den Nachmittag ändert sich daran nicht viel. Die Höchstwerte liegen zwischen 26 und 29 Grad. Morgen wird es erst sonnig, später ziehen wieder viele Wolken auf, weiterhin trocken. Und maximal sind nochmal bis zu 29 Grad drin.
0: NRW-Verkehr.
1: Auf der A1 Köln Richtung Dortmund gibt es zwischen dem Kreuz Köln-Nord und Köln-Niel 2 Kilometer Stau. 6 Kilometer Stau sind es auf der A1 Euskirchen Richtung Köln zwischen dem Kreuz Köln-West und Köln-Bocklemünd. Es staut sich auf der A1 Köln Richtung Euskirchen zwischen dem Kreuz Köln-Nord und dem Tunnel Löwenich auf 10 Kilometern. Und auf der A3 Frankfurt Richtung Oberhausen sind es zwischen dem Dreieck Köln-Heumer und dem Kreuz Leverkusen 6 Kilometer Stop and Go.
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80s, 80s, Dienstagnachmittag. Ich bin George, grüße euch. Gleich mit Animotion. Ja, die sind nach wie vor unterwegs, hatten allerdings vor 10 Jahren das letzte Mal ein Album rausgebracht, aber sind aktiv. Ich finde diesen Synthie-Pop-Sound aus Los Angeles richtig gut. iEngineer kommt gleich nach Musik aus unserem Radio für die Love-Songs der 80er. 80s, 80s, Love, online und in der App. Hier ist Cock Robin. 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
1: Im Studio Tom Husse. Ein Betrügernetzwerk soll mehr als 1 Million gefälschte Smartphones verkauft und so ihre Kunden um mehr als 300 Millionen Euro gebracht haben. Ermittler sind deswegen heute zu einer Großrazzia in 19 Ländern ausgerückt. 7 Verdächtige wurden verhaftet.

0: Eine Einigung mit der SPD gibt es noch nicht. Trotzdem will Gesundheitsminister Linnemann die Pflegereform wie geplant morgen auf den Weg bringen. Auch die SPD will die Reform nicht hinauszögern, fordert aber mehr Entlastungen für Pflegebedürftige. AfD-Spitzenkandidat Siegmund will sich im Dezember im Landtag von Sachsen-Anhalt zum Ministerpräsidenten wählen lassen. Das hat er jetzt angekündigt. Wie genau das klappen soll, ist noch unklar. Noch laufen Gespräche, inwieweit das BSW eine AfD-Minderheitsregierung unterstützen will. Erst Strafzölle und jetzt sogar ein Einfuhrverbot. In den USA gilt seit heute ein milliardenschwerer Importstopp für bestimmte Produkte aus Kanada. Betroffen sind unter anderem Whisky, Bier, einige Milchprodukte und Motorräder.
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0: In Mönchengladbach können immer mehr Schulkinder sicher schwimmen. Trotzdem ist jeder sechste Viertklässler noch nicht Schwimmer. Schwimmassistenten unterstützen deshalb weiter den Unterricht. Weil das Projekt von der Haushaltssperre betroffen ist, sichert ein Sponsor den Einsatz der Schwimmassistenten im neuen Schuljahr. Haribo gibt die Pläne für ein neues Werk in Neuss am Niederrhein auf. Statt 300 Millionen Euro in einen Neubau zu investieren, soll die bestehende Produktionsstätte weiterentwickelt werden. Das berichtet die Neuss-Grevenbrocher Zeitung unter Berufung auf das Unternehmen.
1: NRW-Wetter mit KI-Support.
2: Viele Wolken gibt es heute Abend, aber es bleibt trocken. In der Nacht sind mal mehr, mal weniger Wolken dabei und vereinzelt kann sich Nebel bilden. Die Tiefstwerte liegen zwischen 18 und 14 Grad. Morgen bleibt es trocken, erst freundlicher und später wieder wolkiger. Warm wird es nochmal mit maximal 29 Grad.
1: NRW-Verkehr.
2: 6 Kilometer Stau auf der A1 Köln Richtung Euskirchen zwischen Köln-Niehl und dem Tunnel Löwenich. Es staut sich auf der A3 Frankfurt Richtung Oberhausen zwischen dem Dreieck Köln-Heumer und Leverkusen Zentrum auf 10 Kilometern. 2 Kilometer Stop-and-Go auf der A4 Herrenaachen Richtung Köln zwischen dem Kreuz Köln-West und Köln-Eifeltor. Und es stockt auf der A42 Kamp-Lindfort Richtung Dortmund zwischen dem Kreuz Duisburg-Nord und Duisburg-Neumühl auf 2 Kilometern.
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3: Kurz nach 18 Uhr, Feierabend, Endspurt bei den meisten. Ich bin George, grüße euch. Und es gibt ja so Rockballaden, bei denen ich lehne mich mal aus dem Fenster, sage 99% von allen hier bei uns mitsingen können. Hören wir gleich von Foreigner. Vorher Eurythmics und den Start machen die Streithähne Daryl Hall und John Oates. Ja, es ging um die Kohle, haben sich in die Haare bekommen die letzten Jahre wegen Tantiemen und so weiter. Schade eigentlich, wer weiß, was da heute noch gekommen wäre. Hier ist Maneater aus dem Jahr 1982.

0: 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Foreigner, I wanna know what love is.
1: Schon wieder ist eine Beziehung von Foreigner-Gitarrist Mick Jones gescheitert, während er das, was er wirklich sucht, einfach nicht finden kann. Er beginnt seine Gedanken in einem Song zu verarbeiten. Am Ende ist er selbst überrascht. Ich habe fast einen Gospel-Song geschrieben. Das Gefühl, dass die große Liebe im Leben immer noch fehlt, scheint ein sehr universelles zu sein. Denn I Want to Know What Love Is wird 1984 in vielen Ländern ein Nummer

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0: Ja, ich gehe mal jetzt davon aus, optimistischerweise, dass euch das eh gefällt, 80s, 80s zu hören, aber obendrauf gibt's noch was Feines. Es geht um coole Sonos TV-Boxen, diese Soundbars. Die könnt ihr gewinnen, wenn ihr auf den Winner-Track des Tages achtet. Das war ja heute Prince mit One Dove's Cry. Immer wenn der Winner-Track des Tages in voller Länge läuft, notiert euch die Uhrzeit und meldet euch damit online auf 80s80s.de. Und welcher Winner-Track es morgen sein wird, erfahrt ihr wie immer zuallererst gegen 10 nach 7 im Peter Ellmann morgen. Und vielleicht habt ihr es auch schon mitbekommen, es ist wieder ein TV-Soundsystem vorhin bei mir über den Tisch gegangen an die Diana.
2: Oh super, vielen Dank.
0: Ja, sehr, sehr gerne. Ich wollte gerade fragen, wo kommt das Ding hin? Ist klar, am Fernseher. Wir haben ja auch die 80s80s TV-App. Kannst du die auch auf dem Fernseher runterladen, dann kannst du auch die ganzen Side-Channels, also die Radios online und in der App hören. Nur so zur Info.
2: Ja, vielen Dank. Ja, das ist neu. Das kannte ich noch nicht.
0: Du, dann wünsche ich dir noch einen wunderschönen Tag, eine gute Zeit und ich tüte die Boxen, das Soundsystem für dich ein. Ja,
2: vielen Dank.

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1: Die Hooters sind wieder im Anmarsch. Ja, mit All You Zombies, Johnny B. und weiteren Hits haben die Hooters große Erfolge in den 80ern gefeiert. 85 zum Beispiel kürte der Rolling Stone die Band zur Best New Band of the Year. Im Juli desselben Jahres dann wurde die Gruppe außerdem ausgewählt, das legendäre Live Aid Konzert in Philadelphia zu eröffnen. Ja, und auch heute ist jede Menge los bei Bandgründer Rob Hyman und Eric Bazilian und ihrer Truppe. Letztes Jahr legte die Band nicht nur die neue Single Pendulum vor, sondern veröffentlichte mit 45 Alive auch ihr erstes Live-Album seit fast einem Jahrzehnt. Jetzt geht's weiter, es folgt Every Ticket Tells a Story, die Europa-Sommertournee 2027, mit der die Hooters ihr 47-jähriges Bestehen als Band feiern. Die genauen Tourdaten findet ihr wie immer bei uns online auf 80s80s.de.
0: 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NRW-Wetter mit KI-Support.
2: Viele Wolken gibt es heute Abend, aber es bleibt trocken. In der Nacht sind mal mehr, mal weniger Wolken dabei und vereinzelt kann sich Nebel bilden. Die Tiefstwerte liegen zwischen 18 und 14 Grad. Morgen bleibt es trocken, erst freundlicher und später wieder wolkiger. Warm wird es nochmal mit maximal 29 Grad.
0: NRW-Verkehr.
2: 2 Kilometer Stau auf der A4 Herrenaachen Richtung Köln zwischen dem Kreuz Köln-West und Köln-Eifeltor. Es stockt auf der A52 Essen Richtung Düsseldorf zwischen Essen-Harzopf und Essen-Kettwig auf 2 Kilometern. 2 Kilometer Stop-and-Go auf der A57 Köln Richtung Krefeld zwischen Bowert und dem Kreuz Meerbusch. Und auf der A559 Köln-Porz Richtung Köln-Gremberg staut es sich zwischen Köln-Gremberghofen und dem Kreuz Köln-Gremberg auf 2 Kilometern.
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80s, 80s, Dienstagabend, ich bin George, seid herzlichst gegrüßt. Die Pet Shop Boys scharren schon mit den Hufen und beschäftigen sich mit Sünden. Riesenhit 87, vorher David Boy aus unserem Boy Radio. Auch das haben wir online und in der App für euch, daraus Modern Love.

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1: Im Studio Tom Husse. Riesige Razzia gegen Millionenbetrüger. 1700 Ermittler sind heute in 19 Ländern zu Durchsuchungen ausgerückt. Die Verdächtigen sollen alte Handys als fabrikneu verkauft und so ihre Kunden um mindestens 300 Millionen Euro gebracht haben. In die Regierungsbildung in Sachsen-Anhalt kommt ein wenig Bewegung. AfD-Spitzenkandidat Siegmund hat angekündigt, sich im Dezember im Landtag als Ministerpräsident zur Wahl zu stellen. Wie die dafür nötige Mehrheit zusammenkommen soll, ist unklar. Die EU-Innenminister denken wohl darüber nach, in Ausnahmefällen das Asylrecht einzuschränken. Die Bild berichtet von Plänen, wonach der Zugang zu Asyl

0: Asylverfahren verweigert werden sollen, insbesondere wenn große Flüchtlingsströme gezielt herbeigeführt und als politisches Druckmittel genutzt werden. Die Menschen in Deutschland rücken nach der Corona-Pandemie wieder stärker zusammen. In einer Bertelsmann-Studie haben die Befragten etwa ihre Bereitschaft, Verantwortung für andere zu übernehmen, höher eingestuft. Das Vertrauen in den Staat bleibt demnach aber gering.
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0: Ein neues Haribo-Werk in Neuss ist vom Tisch. Die 350 Arbeitsplätze in Neuss sind nach Angaben des Unternehmens sicher. Allerdings entstehen durch den Verzicht auf einen geplanten Neubau auch keine zusätzlichen Jobs. Als Grund nennt der Süßwarenhersteller globale Krisen und die unsichere Wirtschaftslage. Der Rhein führt zurzeit deutlich weniger Wasser als gewöhnlich. Das macht den Frachtschiffen Probleme, besonders einem, das noch immer im Düsseldorfer Hafen feststeckt. Der Frachter war gestern auf Grund gelaufen. Alle Versuche, ihn frei zu bekommen, sind bisher gescheitert.
1: NRW-Wetter mit KI-Support.
2: Viele Wolken gibt es heute Abend, aber es bleibt trocken. In der Nacht sind mal mehr, mal weniger Wolken dabei und vereinzelt kann sich Nebel bilden. Die Tiefstwerte liegen zwischen 18 und 14 Grad. Morgen bleibt es trocken, erst freundlicher und später wieder wolkiger. Warm wird es nochmal mit maximal 29 Grad.
1: NRW-Verkehr.
2: Auf der A4 Herrenaachen Richtung Köln gibt es zwischen dem Kreuz Köln-West und Köln-Eiffeltor 2 Kilometer Stau. 2 Kilometer Stop-and-Go sind es auf der A57 Köln Richtung Krefeld zwischen Bovert und dem Kreuz Meerbusch. Und es stockt auf der A559 Köln-Porz Richtung Köln-Grembach zwischen Köln-Grembach-Hofen und dem Kreuz Köln-Grembach auf 2 Kilometern.
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3: Kurz nach 19 Uhr für euch immer 3 Songs aus unserem Italo Disco Radio. Gleich mit einem ikonischen Track des Italo Disco Sounds. Könnt ihr eigentlich immer nehmen, wenn ihr dieses Genre irgendwie erklären möchtet. Vorher ein Geburtstagskind. Raff, der Singer-Songwriter. Dank seines Songs ist ja auch Laura Brandingen auf die 1 gegangen mit Self Control. Heute ist er, lass mich nochmal rechnen, 67 geworden. Am 29. September 59 ist er geboren in Margherita di Savoia in der Provinz Foggia in Italien. Und wir sagen Glückwunsch und spielen natürlich jetzt gerne den Welterfolg Self Control.
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0: Radio Rama waren das und Vampires hier auf 80s 80s um kurz nach 19 Uhr. Für euch immer drei Songs unserem Italo Disco Radio online und in der App. Und mehr davon bekommt ihr in einem, ich sag mal, einmaligen Event, das wahrscheinlich so nicht wiederkommt. 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Don't talk about it hier auf 80s80s. Aber wo sonst, Freunde?
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1: Heute am 29. September gehen wir ins Jahr 1986. Frankie Goes to Hollywood beamen auf Platz 1 der deutschen Singlecharts mit Rage Hard. Und mit Rage Hard verdrängen Frankie Goes to Hollywood den großen Sommerhit des Jahres 86 von der Spitzenposition. Das war MC Micah, G und DJ Sven. Die fallen mit ihrem Holiday Rap nämlich auf 2 zurück.
2: We are going on a summer holiday, if you want to go, you're Sven. We go into London and New York City and we take a little piece of Amsterdam,
1: Geburtstag feiert heute Raffaele Refioli und zwar 1959 in Florenz ist er auf die Welt gekommen. Besser bekannt ist er als Raff und sein größter Hit, das Original von Self.

0: 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NRW-Wetter mit KI-Support.
1: Viele Wolken gibt es heute Abend, aber es bleibt trocken. In der Nacht sind mal mehr, mal weniger Wolken dabei und vereinzelt kann sich Nebel bilden. Die Tiefstwerte liegen zwischen 18 und 14 Grad. Morgen bleibt es trocken, erst freundlicher und später wieder wolkiger. Warm wird es nochmal mit maximal 29 Grad.
0: NRW-Verkehr.
1: 2 Kilometer Stop-and-Go auf der A4 Herrenaachen Richtung Köln zwischen dem Kreuz Köln-West und Köln-Eiffeltor.
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1: 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Also das Allerschönste, was wir so tun können, ist tanzen. Okay.

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Da sind wir am Dienstagabend. Hier ist 8080s. Ich bin George. Und jetzt gibt es Rock und Hip-Hop. Fast ein Klassiker eigentlich schon. Gekonnt gemixt von den Beastie Boys aus unserem Hip-Hop-Radio online und in der App.

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1: Im Studio Tom Husse. Ein Betrügernetzwerk soll mehr als 1 Million gefälschte Smartphones verkauft und so ihre Kunden um mehr als 300 Millionen Euro gebracht haben. Ermittler sind deswegen heute zu einer Großrazzia in 19 Ländern ausgerückt. 7 Verdächtige wurden verhaftet. Gesundheitsminister Lindemann will die Pflegereform durchboxen. Er will, dass die Bundesregierung die Pläne morgen beschließt. Stand jetzt sind sich CDU und SPD aber noch gar nicht einig. Die SPD hält die Reform für ein reines Sparpaket und will Pflegebedürftige mehr entlasten. Die Berliner Linken Spitzenkandidatin Eralp ist Mitglied in einem Verein gewesen, der vom Verfassungsschutz beobachtet wird. Die sogenannte Rote Hilfe wird als linksextremistisch eingestuft. Eralp ist nach Parteiangaben vor ihrer Spitzenkandidatur aus dem Verein ausgetreten. In einem der größten Verfahren der Fußballgeschichte ist Manchester City in zahlreichen Anklagepunkten schuldig gesprochen worden. Der Club soll über Jahre Einnahmen verschleiert haben. Man City drohen jetzt harte Strafen, von Geldbußen bis hin zum Zwangsabstieg.
0: NRW-Wetter mit KI-Support.
2: Viele Wolken gibt es heute Abend, aber es bleibt trocken. In der Nacht sind mal mehr, mal weniger Wolken dabei und vereinzelt kann sich Nebel bilden. Die Tiefstwerte liegen zwischen 18 und 14 Grad. Morgen bleibt es trocken, erst freundlicher und später wieder wolkiger. Warm wird es nochmal mit maximal 29 Grad.
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0: 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Madonna, La Isla Bonita.
1: Wenn ihr den Song La Isla Bonita hört, dann denkt ihr wahrscheinlich an eine wunderschöne Insel, Meer, Strand und an Madonna. Dabei hatte Patrick Leonard das Lied eigentlich für Michael Jackson geschrieben. Der lehnte allerdings ab. Der Song landete auf Madonnas Tisch. Sie erkannte sofort das Potenzial des Songs und machte ihn mit ein paar Änderungen zu ihrem Werk. La Isla Bonita geht in vielen Ländern auf Nummer 1. Und Patrick Leonard wird zu Madonnas Lieblingskomponisten, der noch viele weitere Hits für sie schreiben wird.

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1: Viele Wolken gibt es heute Abend, aber es bleibt trocken. In der Nacht sind mal mehr, mal weniger Wolken dabei und vereinzelt kann sich Nebel bilden. Die Tiefstwerte liegen zwischen 18 und 14 Grad. Morgen bleibt es trocken, erst freundlicher und später wieder wolkiger. Warm wird es nochmal mit maximal 29 Grad.

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1: Im Studio Tom Husse. Riesige Razzia gegen Millionenbetrüger. 1700 Ermittler sind heute in 19 Ländern zu Durchsuchungen ausgerückt. Die Verdächtigen sollen alte Handys als Fabrik neu verkauft und so ihre Kunden um mindestens 300 Millionen Euro gebracht haben. AfD-Spitzenkandidat Siegmund will sich im Dezember im Landtag von Sachsen-Anhalt zum Ministerpräsidenten wählen lassen. Das hat er jetzt angekündigt. Wie genau das klappen soll, ist noch unklar. Noch laufen Gespräche, inwieweit das BSW eine AfD-Minderheitsregierung unterstützen will. Die EU-Innenminister denken wohl darüber nach, in Ausnahmefällen das Asylrecht einzuschränken. Die Bild berichtet von Plänen, wonach der Zugang zu Asylverfahren verweigert werden soll, insbesondere wenn große Flüchtlingsströme gezielt herbeigeführt und als politisches Druckmittel genutzt werden. Die Menschen in Deutschland rücken nach der Corona-Pandemie wieder stärker zusammen. In einer Bertelsmann-Studie haben die Befragten etwa ihre Bereitschaft, Verantwortung für andere zu übernehmen, höher eingestuft. Das Vertrauen in den Staat bleibt demnach aber gering.
0: NRW-Wetter mit KI-Support.
2: Viele Wolken gibt es heute Abend und in der Nacht. Meistens bleibt's trocken. Ab und zu kann sich auch mal Nebel bilden. Die Tiefstwerte liegen zwischen 18 und 14 Grad. Morgen startet's erst freundlich, später kommen von Westen mehr Wolken rein. Regen ist aber noch kein Thema. Dazu geht's hoch bis 29 Grad.
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0: Dieser Song hat mich zu Tränen gerührt. Markus Mein von Camouflage über Depeche Mode. Never Let Me Down Again.
1: Ich habe mir damals die Single gekauft. Ich wusste gar nicht, dass die veröffentlicht wird. Also gehe in den Plattenladen rein und dann steht da eine neue Single. Und dann packt er aus und dann hat er eine Single in der Hand, Never Let Me Down Again. Ich so, ja klar, nehme ich gleich mit. Bin ich nach Hause gegangen, habe die aufgelegt und habe echt geweint. Das hat mich so berührt, die Nummer. Ich habe gedacht, ich sterbe. Das war ja unfassbar, diese Komposition. Dann die Produktion, also dieser Song, das hat ja der David Bescam produziert, der auch Shout produziert hat. Und das hörst du, diese Nähe von der Art, wie der Song produziert ist, die sind sich sehr nah, die beiden Songs. Und das war Wahnsinn. Also das hat mich wirklich umgeblasen.

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1: Viele Wolken gibt es heute Abend und in der Nacht. Meistens bleibt es trocken. Ab und zu kann sich auch mal Nebel bilden. Die Tiefstwerte liegen zwischen 18 und 14 Grad. Morgen startet es erst freundlich, später kommen von Westen mehr Wolken rein. Regen ist aber noch kein Thema. Dazu geht es hoch bis 29 Grad.

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1: Im Studio Anna Löwer. Die Pflegeversicherung steckt tief im Minus. Gesundheitsminister Lindemann will deshalb morgen ein Spargesetz durchs Kabinett bringen. Die SPD droht mit Blockade, weil sie kein reines Sparpaket will. Bis zuletzt wurde hinter verschlossenen Türen weiterverhandelt. Riesige Razzia gegen Millionenbetrüger. 1700 Ermittler sind in 19 Ländern zu Durchsuchungen ausgerückt. Die Verdächtigen sollen alte Handys als Fabrik neu verkauft und so ihre Kunden um mindestens 300 Millionen Euro gebracht haben. AfD-Spitzenkandidat Siegmund will sich im Dezember im Landtag von Sachsen-Anhalt zum Ministerpräsidenten wählen lassen. Das hat er jetzt angekündigt. Wie genau das klappen soll, ist unklar. Noch laufen Gespräche, inwieweit das BSW eine AfD-Minderheitsregierung unterstützen will. Die Berliner Linken-Spitzenkandidatin Eralp ist Mitglied in einem Verein gewesen, der vom Verfassungsschutz beobachtet wird. Die sogenannte Rote Hilfe wird als linksextremistisch eingestuft. Eralp ist nach Parteiangaben vor ihrer Spitzenkandidatur aus dem Verein ausgetreten.
0: NRW-Wetter mit KI-Support.
2: Viele Wolken gibt es heute Abend und in der Nacht. Meistens bleibt's trocken. Ab und zu kann sich auch mal Nebel bilden. Die Tiefstwerte liegen zwischen 18 und 14 Grad. Morgen startet's erst freundlich, später kommen von Westen mehr Wolken rein. Regen ist aber noch kein Thema. Dazu geht's hoch bis 29 Grad.
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2: Ja, damit hätte wohl niemand gerechnet. Auch nicht LL Cool J selbst. Der erste Erfolg schon mit 17 und danach die Erfindung eines neuen Genres mit I Need Love. Denn LL Cool J traute sich mit dem Song etwas, was vorher kein Rapper gemacht hatte. Eine gefühlvolle Rap-Ballade. Das war neu, denn bis dato hatte sich nämlich noch kein Rapper verletzlich gezeigt. Laut Rap-Kollege Jay-Z trauten sich nach I Need Love endlich mehr Rapper dazu, auch über ihre weiche Seite zu singen.
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0: Mit KI-Support.
1: Viele Wolken gibt es heute Abend und in der Nacht. Meistens bleibt es trocken. Ab und zu kann sich auch mal Nebel bilden. Die Tiefstwerte liegen zwischen 18 und 14 Grad. Morgen startet es erst freundlich, später kommen von Westen mehr Wolken rein. Regen ist aber noch kein Thema. Dazu geht es hoch bis 29 Grad.

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2: Im Studio Anna Löwer. Die Pflegeversicherung steckt tief im Minus. Gesundheitsminister Lindemann will deshalb morgen ein Spargesetz durchs Kabinett bringen. Die SPD droht mit Blockade, weil sie kein reines Sparpaket will. Bis zuletzt wurde hinter verschlossenen Türen weiterverhandelt. Ein Betrügernetzwerk soll mehr als 1 Million gefälschte Smartphones verkauft und so die Kunden um mehr als 300 Millionen Euro gebracht haben. Ermittler sind deswegen zu einer Großrazzia in 19 Ländern ausgerückt. 7 Verdächtige wurden verhaftet. In die Regierungsbildung in Sachsen-Anhalt kommt ein wenig Bewegung. AfD-Spitzenkandidat Siegmund hat angekündigt, sich im Dezember im Landtag als Ministerpräsident zur Wahl zu stellen. Wie die dafür nötige Mehrheit zusammenkommen soll, ist bisher unklar. Der Deutsche Schulpreis geht in diesem Jahr nach Hessen. Bundeskanzler Merz hat am Abend die Auszeichnung an die Bertha-von-Suttner-Schule in Mörfelden-Walldorf überreicht, die dafür 100.000 Euro erhält. Ein Sonderpreis für gesellschaftlichen Zusammenhalt geht an die Stadtteilschule Wilhelmsburg in Hamburg.
1: NRW-Wetter mit KI-Support.
3: Viele Wolken gibt es heute Abend und in der Nacht. Meistens bleibt es trocken, ab und zu kann sich auch mal Nebel bilden. Die Tiefstwerte liegen zwischen 18 und 14 Grad. Morgen startet es erst freundlich, später kommen von Westen mehr Wolken rein. Regen ist aber noch kein Thema. Dazu geht's hoch bis 29 Grad.
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0: Dieser Track machte mich zum lebenslangen Superfan. Fab Morvan von Milli Vanilli über Queen. It's a kind of magic.
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2: Mitte der 80er habe ich Queen zum ersten Mal bewusst erlebt, beim großen Live Aid Konzert im Fernsehen. Freddie Mercury auf der Bühne, das war überwältigend. Kurz darauf kam It's a Kind of Magic raus und ich war komplett drin. Seitdem habe ich eine ganz besondere Verbindung zu Queen, weil Musik für mich mehr ist als Sound. Sie ist der Soundtrack unseres Lebens.
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1: Viele Wolken gibt es heute Abend und in der Nacht. Meistens bleibt es trocken. Ab und zu kann sich auch mal Nebel bilden. Die Tiefstwerte liegen zwischen 18 und 14 Grad. Morgen startet es erst freundlich, später kommen von Westen mehr Wolken rein. Regen ist aber noch kein Thema. Dazu geht's hoch bis 29 Grad.

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1: Im Studio Anna Löwer. Die Pflegeversicherung steckt tief im Minus. Gesundheitsminister Lindemann will deshalb morgen ein Spargesetz durchs Kabinett bringen. Die SPD droht mit Blockade, weil sie kein reines Sparpaket will. Bis zuletzt wurde hinter verschlossenen Türen weiterverhandelt. Riesige Razzia gegen Millionenbetrüger. 1700 Ermittler sind in 19 Ländern zu Durchsuchungen ausgerückt. Die Verdächtigen sollen alte Handys als Fabrik neu verkauft und so ihre Kunden um mindestens 300 Millionen Euro gebracht haben. AfD-Spitzenkandidat Siegmund will sich im Dezember im Landtag von Sachsen-Anhalt zum Ministerpräsidenten wählen lassen. Das hat er jetzt angekündigt. Wie genau das klappen soll, ist unklar. Noch laufen Gespräche, inwieweit das BSW eine AfD-Minderheitsregierung unterstützen will. Die Berliner linken Spitzenkandidatin Ehralp ist Mitglied in einem Verein gewesen, der vom Verfassungsschutz beobachtet wird. Die sogenannte Rote Hilfe wird als linksextremistisch eingestuft. Ehralp ist nach Parteiangaben vor ihrer Spitzenkandidatur aus dem Verein ausgetreten.
0: NRW-Wetter mit KI-Support.
2: Viele Wolken gibt es heute Abend und in der Nacht. Meistens bleibt's trocken. Ab und zu kann sich auch mal Nebel bilden. Die Tiefstwerte liegen zwischen 18 und 14 Grad. Morgen startet's erst freundlich, später kommen von Westen mehr Wolken rein. Regen ist aber noch kein Thema. Dazu geht's hoch bis 29 Grad.
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3: Berlin, 4. Oktober 2022. Es ist kurz nach 13 Uhr, als zwei Männer in dunklen Anzügen die Bühne der Berliner Volksbühne betreten. Sie werden von den anwesenden Presseleuten begeistert begrüßt. Es sind Dave Gahan und Martin Gore von Depeche Mode. Sebastian war für 80s vor Ort.
4: Ja, naja, wie soll ich das sagen? Also natürlich ein absolut irrer Moment, diese Pressekonferenz. Nach so vielen Jahren steht diese Band wieder in großem Rahmen mit einer Ankündigung in der Öffentlichkeit, ja, und dann auch noch unter diesen Bedingungen. Ich meine, das ist gerade ein paar Monate her gewesen, der Tod von Bandmitglied Andy Fletcher, und da stehen jetzt eben nur noch zwei Leute auf der Bühne und nicht mehr drei, wie man das seit Jahrzehnten gewohnt war. Also auf jeden Fall absoluter Gänsehautmoment. Man hat dann natürlich trotzdem den Eindruck, dass die Begeisterung zum Schluss dann überwog, dass es weitergeht, zu zweit, diese Ankündigung mit dem neuen Album und der Tour, und dass es dann eben eine Zukunft gibt von Depeche Mode nach über 4 Jahrzehnten. Das war schon absoluter Wahnsinn.
3: Depeche Mode experimentierten in den späten 70ern in England mit Synthies und mit neuem Sound. Heute haben sie über 100 Millionen Tonträger verkauft und gehören zu den erfolgreichsten Bands der Welt. Und es hat wohl niemand ein Problem damit, inklusive der Band selbst, ihre Anfänge im New Wave zu sehen. Hätte die NDW dasselbe für Deutschland werden können? Ein musikalisches Phänomen, mit dem man sich gerne schmückt? Wieso ist es nicht so gekommen? Wieso gilt sie vielen als peinlich, während britische Bands aus dieser Zeit, also allen voran Duran Duran, The Cure, Joy Division, The Human League, Ultravox und viele andere, selbst heute noch gefeiert werden? Musiker und Produzent Mark Reeder macht klar, dass für ihn nicht die Musik das Problem ist.
5: Und das Image ist das, was peinlich ist. Nicht unbedingt die Musik, aber das Image, ja, so, dass man so da, wenn du sagen würdest, ich mache neue deutsche Welle, dann würden die Leute denken sofort, dass du irgendwie so einen Schlafanzug trägst.
3: Also, wenn Hubert K. keinen Schlafanzug getragen und Markus nicht Ich will Spaß geschrieben hätte, wenn Ixi nicht vom Knutschleck gesungen und Fräulein Menke sich nicht gefragt hätte, wo Heidi steckt, die ihrer Lieblingsgeiß ein Küsschen gab, also wäre die neue deutsche Welle nicht auch so albern gewesen, wäre sie dann heute ein respektables Stück deutscher Musikgeschichte? Es kann schon gut sein, dass sich Leute heute vor allem an die

0: Songs erinnern, die besonders schräg, witzig oder eben albern waren. Die NDW-Coverband Nö wird bei ihren Konzerten zumindest immer genau auf diese Lieder angesprochen.
1: Hurra, die Schule brennt und ich will Spaß. Ne? Das sind immer Sachen auf jeden Fall, die müssen mit drin sein. Ne? Skandal im Sperrbezirk hatten wir einen Auftritt mehr oder weniger, da mussten wir es dreimal spielen. Ja? Die Nena-Songs kennt jeder, die kann auch egal was für ein Song von Nena mehr oder weniger.
0: Ein weiterer Grund, warum viele nicht mit der NDW assoziiert werden wollen: Das Label gilt als eine Art Karrierekiller. Angeblich haben sich viele Bands und Musiker vom plötzlichen Ende der NDW nie wieder erholt. Aber stimmt das eigentlich? In dieser siebten und letzten Folge werden wir uns anschauen, was nach der NDW geschah, mit den Musikern der neuen deutschen Welle und mit ihrer Musik. Und damit herzlich willkommen zu The Story of NDW mit mir, Peter Illmann.
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0: Ende 1983. Die NDW ist vorbei. Die Musik der neuen deutschen Welle verkauft sich nicht mehr. Es ist dieser Punkt, an dem gar nichts mehr geht. Die NDW ist raus aus den Charts, der Bravo und den Köpfen. Darum ging es ja schon in Folge 3. Aber was geschieht danach? Für viele ist das Ende der NDW der Anfang einer langen musikalischen Durststrecke, so wie bei Joachim Witt. Im Oktober 1983 veröffentlicht er seine LP Märchen Blau. Und wie in dieser Endphase der NDW üblich, interessiert sich niemand für das Album und die gleichnamige Single. Nee.

gut 1,5 Jahre später dann das nächste Album mit Rucksack und Harpune. Auch das wird kein Erfolg, keine Chartplatzierung. Die Plattenfirma spart sogar bei der Promotion. Nächster Versuch, diesmal auf Englisch. Doch auch Moonlight Nights bringt nicht den erhofften Erfolg. Weitere Alben und Single-Auskopplungen folgen, doch keiner interessiert sich für Witt. Und dann kommt die Flut.

0: 16 Jahre nach seinem Erfolg in den 80ern müssen vergehen, bis Joachim Witt wieder ein Hit landet, sogar den bisher größten seiner Karriere. Der Song ist ganz anders als das, was man von ihm gewohnt war. Ein Song, der der NDH, der Neuen Deutschen Härte, zugeschrieben wird. Die NDH klingt nicht zufällig nach NDW. Witt sieht ganz klar eine Verbindung zwischen beiden Musikphänomenen.
1: Da sehe ich eine Verbindung. Es ist wieder ein Aufleben der deutschsprachigen Kultur mit zeitgemäßer Musik. Etwas weiterführen, was so erfolgreich mal begonnen hatte, Anfang der 80er Jahre. Mhm. Sehe ich klar in dem Kontext.
0: Auch Trio stürzen mit dem Ende der NDW in ein tiefes Loch, aus dem sie nie wieder rauskommen werden. Ihr drittes und letztes Album What's the Password schafft es 1985 nicht mal in die Charts. Auch der zeitgleich erscheinende Kinofilm 3 gegen 3, in dem die Band die Hauptrolle spielt, wird von der Kritik komplett zerrissen und floppt. Kurz danach lösen Trio sich auf. Alle drei Bandmitglieder versuchen eine Solokarriere. Der einzige, der nicht von der Bildfläche verschwindet, ist Stefan Remmler. Das unverwüstliche Alles hat ein Ende, nur die Wurst hat zwei, wird ein Hit und auch keine Sterne in Athen.

0: Mitte der 90er zieht Remmler sich dann erstmal aus der Öffentlichkeit zurück, um mehr Zeit mit seiner Familie verbringen zu können. Später arbeitet er dann mit Bands wie Seed oder Deichkind zusammen. Stefan Remmler ist das einzig noch lebende Mitglied von Trio, geht langsam auf die 80 zu und hat sich inzwischen in die wohlverdiente Rente zurückgezogen. Auch für Extrabreit wird es nach der NDW nicht einfach. Ihre Musik schafft es nicht mehr in die Charts, mehrfach kommt es zu Umbesetzungen. Kai Hawaii macht einen erfolgreichen Drogenentzug. Auch Extrabreit werden erst in den 90ern wieder von einer größeren Öffentlichkeit wahrgenommen. Zwischenzeitlich lösen sich mal wieder auf, machen dann aber doch weiter. Die Erfolge der NDW-Zeit können sie nie wiederholen. Trotzdem, mit ihrem Album Auf Ex schaffen sie es im Jahr 2020 immerhin bis auf Platz 13 der deutschen Charts. Markus veröffentlicht nach seinem letzten Hit Kleine Taschenlampe Brenn bis heute 8 Alben und über 20 Singles und schafft es nur ein einziges Mal, Anfang der 90er mit 1000 Kerzen werden brennen, nochmal in die Charts. Er ist den 80ern und der NDW bis heute treu geblieben, tritt immer noch auf und vermittelt auch andere NDW-Kollegen für Konzerte und Events. Markus sagt im 80s-80s-Interview, dass er bis heute stolz ist, Teil der neuen deutschen Welle gewesen zu sein.
1: Ja, also ein absoluter Segen, ganz klar. Also das war, ich bin ja heute noch Fan dieser Musik.
0: Es gibt also die, die nach dem Ende der NDW erstmal eine schwierige Zeit durchstehen mussten. Dann die, die sich mit dem Ende der NDW entweder aufgelöst haben oder in der Versenkung oder einer musikalischen Nische verschwunden sind. So wie Fräulein Menke, Ixi, UKW oder die Spider-Murphy-Gang. Und dann gibt es die, die schon während der NDW aktiv waren und erst danach richtig durchgestartet sind. So wie Falco. Der hatte schon während der NDW Erfolg, zum Beispiel mit Der Kommissar. Aber so richtig abgeräumt hatte er es später. Trotzdem, sagt Falco-Biograf Peter Lanz, war diese Zeit für Falco ungemein wichtig.
2: Wenn man so will, hat es dem Falco, wenn es ihn schon nicht dazu inspiriert hat, den Kommissar zu machen oder ganz Wien zu machen, es hat ihm zumindest sehr weitergeholfen in den Medien und im gesamten deutschsprachigen Raum.
3: Alles klar, Herr Kommissar.
0: Doch selbst Falco kann mit seinem zweiten Album Junge Römer nicht direkt an den Erfolg von Einzelhaft anknüpfen. Junge Römer mag heute zwar für viele seine vielleicht beste Platte sein, damals 1984 bleibt sie deutlich hinter den Erwartungen zurück. In Deutschland platziert sie sich nicht mal in den Charts. Denn auch Falco fällt in dieses schwarze, tiefe Loch, das nach dem Ende der NDW entsteht. Nur, er hat es schnell wieder rausgeschafft. 1985 erscheint Falco 3. Darauf der Skandalsong Genie und sein erfolgreichstes Lied, mit dem Falco es sogar bis auf die Nummer 1 der US-Billboard-Charts schafft. 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

Ein weiteres Beispiel dafür, dass die NDW nicht unbedingt das Ende der musikalischen Karriere sein muss, sind Annette und Inga Humpe, bekannt auch als die Humpe-Schwestern. Die waren beide schon während der NDW aktiv. Zusammen bei den Neonbabys, Annette danach bei Ideal, Inga bei Döf, deutsch-österreichisches Feingefühl. Ich würde mal behaupten, die beiden haben sich eigentlich gar keinen Kopf gemacht, ob sie nun NDW waren oder nicht. Die wussten wahrscheinlich schon damals mit großer Zuversicht, dass sie ihr ganzes Leben lang Musik machen würden. Und genauso ist es ja auch gekommen. Nach der NDW sind sie zusammen Humpe und Humpe. Danach arbeitet Annette als Produzentin unter anderem für die Prinzen und Udo Lindenberg. 2004 gründet sie zusammen mit Adel Tawil Ich und Ich.

Inga ist in den 90ern als Gastsängerin unterwegs, unter anderem bei Stefan Remmler und Falco. In den Nullerjahren gründet sie zusammen mit ihrem Freund Tommy Eckert das Elektropop-Duo Zweiraumwohnung. Nie hat sich ein heißer Sommertag besser angehört als mit 36 Grad.

Und dann ist da natürlich Nena. Viele vergessen das immer. Am Anfang ist das eine Band, die so heißt wie der Künstlername der Sängerin. Auch die müssen nach dem Zusammenbruch der NDW erstmal kleinere Brötchen backen. 1986 schafft es ihr Album Eisbrecher nur ganz kurz in die Charts. Es wird das letzte Album als Band sein. 3 Jahre später startet Nena ihre Solokarriere. Seit ihrem Best-of 20 Jahre Nena featuring Nena im Jahr 2002 geht jedes ihrer Alben in die Top 10. Die Single Liebe ist stieg sogar bis auf Platz 1 der deutschen Singlecharts.

0: Diesen Erfolg verdankt sie auch ihrem ehemaligen Bandmitglied Uwe Fahrenkrog-Petersen, der das Lied mitgeschrieben und produziert hat. Uwe ist heute ein kleines bisschen, naja, soll man so sagen, sauer, dass die Hits aus den 80ern heute alle mit Nena in Verbindung gebracht werden. Also mit Nena als Person und nicht mit der Band.
1: Weil sie da doch, naja, so ein bisschen vergisst immer die ganze Zeit, dass die ganzen Hits, die sie da die ganze Zeit spielt, nicht von ihr sind, sondern von der Band. Und es wäre eigentlich schön, wenn man das kennzeichnen würde, weil diesen Welterfolg, den haben wir 5 gemacht. Und klar, Nena war auch ein irre wichtiger Teil davon. Aber ohne die Songs, die wir, die Band geschrieben haben, wäre es ja auch jetzt nicht so erfolgreich.
0: Fahrenkrog-Petersen ist ein gutes Beispiel dafür, dass man nach der NDW nicht unbedingt auf der Bühne stehen muss, um sehr erfolgreich zu sein. Denn neben Nena produziert er noch viele weitere Musiker, zum Beispiel Thomas Anders, NSYNC, Juli oder das Comeback-Album Never Say Never von Kim Wilde. Und 3 Musicals hat er auch noch geschrieben.

Auch Hubert K. alias Hubert Kemmler ist nach dem Ende der NDW weiterhin erfolgreich. Nicht mehr in erster Linie mit seiner Band, aber er schreibt und produziert fleißig für andere. So hat er zum Beispiel an Sandras Megahit Maria Magdalena mitgeschrieben und im Background ist er auch noch zu hören. Ist euch das schon mal aufgefallen? Hier, achtet mal auf die Männerstimme im Refrain. Das ist Hubert K.

Reinhold Heil von Spliff ist inzwischen erfolgreicher Filmmusiker. Erst für deutsche Produktionen wie Lola Rent, dann auch international für Serien wie Deadwood. Und Jochen Rausch von Stahlnetz war viele Jahre lang Chef des Jugendradios 1Live beim WDR. Ich will jetzt ja gar nicht beweisen, dass die alle tolle Karrieren gemacht haben, aber insgesamt kann man, glaube ich, sagen, die NDW war kein Karrierekiller. Was ist eigentlich mit Musikern, die nichts mit der NDW zu tun haben? Wie schauen die auf die Kollegen von damals? Wir haben zum Beispiel bei Gestört, aber geil nachgefragt, die kennt ihr von Songs wie diesem.

0: Panic at the Disco Songs.
1: Nico von Gestört aber geil hat einen sehr positiven Blick auf die NDW.
2: Ja, ich finde es sehr innovativ. Also es war halt anders als gewohnt, spannend, experimentell. Ich finde, die haben sich was getraut und sehr geil.
1: Oder nehmen wir Rapper Sido. Der ist riesiger Trio-Fan, wie er bei seiner MTV Unplugged Session offenbarte. Da erzählt er, dass er schon als Zweijähriger Aha, Aha, Aha gesungen habe und dann geht der Song auch schon los und einen Augenblick später betritt Stefan Remmler die Bühne. Bevor die beiden eine gemeinsame Version von Da, Da, Da abliefern werden, reichen sie sich die Hand. Sido verneigt sich dabei tief vor Remmler, so tief, dass sein Kopf fast den Boden berührt. Und auch Jan Delay erzählt uns im 80s Interview, dass es eine NDW-Band gab, die ihn sehr beeinflusst hat.
3: Trio, weil die einfach richtig cool waren. Auch wenn ich mir heute irgendwie so eine Live-Show von denen angucke, es ist einfach, also von damals, die sind einfach monster cool.
1: Okay, und dass ein Mickey Krause sagt, NDW, ja, die steckt auch heute noch in meiner Musik, das ist vielleicht gar nicht so verwunderlich.
4: Also ich sehe mich jetzt nicht als den Mickey Krause der neuen deutschen Welle im Jahr 2022, aber vielleicht ist doch eine gewisse Parallele vorhanden zwischen der Musik, die früher in den 80ern lief und dem, was ich heute mache.
1: Und als ich mit der Kölner Musiklegende Wolfgang Niedecken von BAP gesprochen habe, war ich doch überrascht, dass der die NDW nicht nur gut fand, er sagte auch, die hat uns echt geholfen.
5: Ich weiß gar nicht, was passiert wäre mit BAP, wenn es die Neue Deutsche Welle nicht gegeben hätte. Auf einmal war da, ja, die singen irgendwie so eine Art Deutsch, dann können wir die auch mal laufen lassen. So, und uns hat das wirklich genutzt.
1: Und was hat sie jetzt hinterlassen, die Neue Deutsche Welle? Was ist von ihr geblieben? Was ist ihr kulturelles Erbe? Klar, sie hat dafür gesorgt, dass man auch jenseits des Schlagers auf Deutsch singen kann. Das haben die Herren der Coverband Nö auch nochmal hervorgehoben.
6: Man hatte damit halt eben wirklich gezeigt, dass man halt eben auch mit deutschen Texten entsprechend halt eben Rock, Pop, Punk, alles spielen kann, ja. Danach wurde halt eben auch von Ärzte, Hosen, die konnten auf einmal dann auch ihre deutschen Texte halt eben vernünftig anbringen und auch mainstreamfähig machen.
1: Und Annette von Bärchen und die Milchbubis erinnert euch an den Song Jung, kaputt, spart Altersheime. Sie sagt, wir waren sowas wie die Vorgängerband der Ärzte.
7: Dass man so den Spaß da reingeholt hat und das auch alles nicht mehr so ernst zu nehmen, auch mal auszubrechen, das ist vielleicht dann schon ein bisschen von den No-Fun-Bands. Mhm. Also was dann auch die Ärzte richtig, richtig toll nochmal besser gemacht haben als wir.
1: Und auch den Schlager selbst hat die NDW verändert, wie Frank-Peter Oberpichler vom Musikduo Paso Doble findet. Denn die NDW war ja auch Wegbereiter für eine gewisse Frau Fischer.
8: Und da kann man ja wirklich sagen, seit den 80ern ist einfach eine Stilistik dazugekommen, die auf dem Boden der NDW gewachsen ist. Ich würde sogar sagen, diese Vermischung mit dem, heute sagt man ja Powerschlager, also das, was von Helene Fischer jetzt kommt, und das hat auch da seinen Anfang genommen.
1: Und Peter Haug und Ingo Wolf von ichwillspaß.de sehen den Einfluss der NDW noch ganz woanders. Sie war wichtig, um so vielen Schülerbands und Leuten, die Lust aufs Musikmachen hatten, zu zeigen, was Trio da macht, das könnt ihr auch.
9: Die Jugend hat festgestellt, es kann jeder Musik machen. Ich muss nicht jahrzehntelang Instrumente lernen, sondern ich stelle mich hin, kann da als Punkband, als NDW-Band auch mit wenig Expertise da meine Songs machen. Und ich denke, das hat auch viele bestärkt, die damals noch jünger waren, selbst Musik zu machen.
1: Und dann ist da ja eben noch die neue deutsche Härte, die hatte ich ja vorhin schon kurz erwähnt. Der Begriff fällt das erste Mal 1995 in der Musikpresse. Er bezieht sich direkt auf das Album Herzeleid von Rammstein. Und die Anfänge von Rammstein liegen in der NDW und in der DDR. Denn hier sind Paul Landers, Christoph Schneider und Christian Lorenz Teil der Band Feeling B, eine Funk-Punk-Band mit dadaistischen Texten. Und dann gibt's noch First Arsch, eine Punkband 1986 in Schwerin gegründet. Der damalige Sänger von First Arsch, Till Lindemann, ist heute der Frontmann von Rammstein. 5 der 6 Rammstein-Mitglieder haben also ihre Wurzeln bei First Arsch und Feeling B. Man muss sie nicht mögen, aber Fakt ist, Rammstein ist heute die erfolgreichste deutsche Band im Ausland. Und ohne die NDW hätte es sie nicht gegeben. Zumindest nicht so, wie wir sie kennen.

Die Zeit war reif. Die NDW musste damals passieren. Und wahrscheinlich musste sie folgerichtig am Ende auch so rasend schnell wieder verschwinden. Aber ich glaube, ihr habt im Rahmen dieser 7 Folgen so viel von der neuen deutschen Welle gehört, dass ihr mir zustimmen werdet, wenn ich sage, da war richtig viel gute Musik dabei. Neu, anders, mutig.

0: Ich habe diesen Podcast nicht gemacht, um ein Loblied auf die NDW abzuhalten. Aber das Image der NDW, das sehen viele vielleicht doch zu Unrecht eher negativ. Sie war laut und wichtig und sie war notwendig. Erst experimentell und dann kommerziell. Sie war provokant, progressiv und am Ende, ja klar, auch ein bisschen peinlich. Sie war kein Karrierekiller. Und sie hat die deutschsprachige Musik bis heute nachhaltig beeinflusst. Aber vor allem war sie eines, wenn man das Große und Ganze betrachtet. Sie war viel besser als ihr Ruf, die neue deutsche Welle.
1: Die

The Story of NDW ist ein 80s Original Podcast mit mir, Peter Illmann. Geschrieben von Lena Hempler und Clemens Buchholdt. Mit Markus Löhr, früher Gitarrist und Keyboarder bei Hubert K. Fräulein Menke, Peggy March, Günther Siegel von der Spider Murphy Gang, Friedel Geratsch, Sänger bei Geier Sturzflug, Uwe Fahrenkrog-Petersen, damals Keyboarder und Komponist bei der Nena Band, Kai Hawaii von Extrabyte, Ixi, Joachim Witt, Pitt Weyrich, ehemals Regisseur der ZDF-Hitparade, Markus, Michael Holm, Roberto Blanco, Roland Kaiser, Reinhold Heil und Bernhard Potschka, früher bei der Nina Hagen Band und Spliff, Wolfgang Heilemann, ehemaliger stellvertretender Chefredakteur der Bravo, Dave Schwarz, Schallplattenunterhalter in der ehemaligen DDR, Peter Haug und Ingo Wolf von ichwillspaß.de, Peter Hubert, früher Sänger bei UKW, Marco Repetto, damals Schlagzeuger bei Grauzone, Kurt Dahlke, Mitbegründer des Plattenlabels Atatak und Mitglied bei Fehlfarben, der Plan und Deutsch-Amerikanische Freundschaft. Falco-Biograf Peter Lanz. Jochen Rausch, Gründer von Stahlnetz. Robert Görl von Deutsch-Amerikanische Freundschaft. Annette Grotkasten von Bärchen und die Milchbubis. Jürgen Karnay, ehemaliger Schallplattenunterhalter und Moderator von Bong. Sebastian Krumbiegel von den Prinzen. Toni Kral und Fritz Puppel von City. Musiker und Produzent Mark Rieder. Mario Wiegand und Michael Hiesberger von der NDW-Coverband Nö. Nico Wendel von Gestört, aber geil. Jan Delay. Wolfgang Niedecken von BAP. Miki Krause. Frank-Peter Oberpichler von Paso Doble. Autoren Steffen Brenner, Sebastian Vogt, Lena Hempler und Clemens Buchholdt. Produktion Alexander Breest und Fabian Davans. 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
1: Im Studio Anna Löwer.
2: Die Pflegeversicherung steckt tief im Minus. Gesundheitsminister Linnemann will deshalb heute ein Spargesetz durchs Kabinett bringen. Die SPD droht mit Blockade, weil sie kein reines Sparpaket will. Bis zuletzt wurde hinter verschlossenen Türen weiterverhandelt. In die Regierungsbildung in Sachsen-Anhalt kommt ein wenig Bewegung. AfD-Spitzenkandidat Siegmund hat angekündigt, sich im Dezember im Landtag als Ministerpräsident zur Wahl zu stellen. Wie die dafür nötige Mehrheit zusammenkommen soll, ist bisher unklar. US-Präsident Trump setzt bei künstlicher Intelligenz auf freiwillige Selbstkontrolle statt auf gesetzliche Vorschriften. Die Chefs großer Tech-Konzerne haben im Weißen Haus eine entsprechende Vereinbarung mit ihm unterzeichnet. Rechtlich bindend ist diese aber nicht. Ein Betrügernetzwerk soll mehr als 1 Million gefälschte Smartphones verkauft und so die Kunden um mehr als 300 Millionen Euro gebracht haben. Ermittler sind deswegen zu einer Großrazzia in 19 Ländern ausgerückt. 7 Verdächtige wurden verhaftet.
0: NRW-Wetter mit KI-Support.
3: Wolkig ist es jetzt erstmal und es bleibt trocken, auch wenn später mehr Wolken aufziehen und im Westen zum Abend hin auch wieder Regen anklopfen kann. Dazu wird es ziemlich warm. Die Höchstwerte liegen heute bei 26 bis 29 Grad. Morgen dann eher grau und nass mit Regen und ab und zu Gewittern, maximal 22 Grad.
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0: 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Michael Jackson, Human Nature.
1: Ja, so sind die Menschen nun mal. Das sagte Steve Porcaro von Toto zu seiner Tochter, die in der Schule geärgert wurde. Er schrieb einen Song zu diesem Gedanken, den er aber bald wieder vergaß. Als sein Bandkollege David Page einige Demosongs für das neue Album von Michael Jackson aufnimmt, schnappt er sich ausgerechnet die Kassette, auf der Porcaro das Lied für seine Tochter aufgenommen hatte. So landet sein Song Human Nature versehentlich beim King of Pop. Und der ist sofort begeistert von dem Track, so begeistert, dass er Teil des legendären Albums Thriller wird.

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1: Wolkig ist es jetzt erstmal und es bleibt trocken, auch wenn später mehr Wolken aufziehen und im Westen zum Abend hin auch wieder Regen anklopfen kann. Dazu wird es ziemlich warm. Die Höchstwerte liegen heute bei 26 bis 29 Grad. Morgen dann eher grau und nass mit Regen und ab und zu Gewittern, maximal 22 Grad.

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1: Im Studio Anna Löwer. Das Deutschland-Ticket wird offenbar schon wieder teurer. Laut Rheinischer Post soll der Preis heute neu festgelegt werden. Im Gespräch ist eine Erhöhung von jetzt 63 auf knapp 67 Euro. Der Koordinierungsrat von Bund, Ländern und Verkehrsbranche muss den neuen Preis dann noch beschließen. Die Pflegeversicherung steckt tief im Minus. Gesundheitsminister Linnemann will deshalb heute ein Spargesetz durchs Kabinett bringen. Die SPD droht mit Blockade, weil sie kein reines Sparpaket will. Bis zuletzt wurde hinter verschlossenen Türen weiterverhandelt. US-Präsident Trump setzt bei künstlicher Intelligenz auf freiwillige Selbstkontrolle statt auf gesetzliche Vorschriften. Die Chefs großer Tech-Konzerne haben im Weißen Haus eine entsprechende Vereinbarung mit ihm unterzeichnet. Rechtlich bindend ist diese aber nicht. In die Regierungsbildung in Sachsen-Anhalt kommt ein wenig Bewegung. AfD-Spitzenkandidat Siegmund hat angekündigt, sich im Dezember im Landtag als Ministerpräsident zur Wahl zu stellen. Wie die dafür nötige Mehrheit zusammenkommen soll, ist bisher unklar.
0: NRW-Wetter mit KI-Support.
2: Wolkig ist es jetzt erstmal und es bleibt trocken, auch wenn später mehr Wolken aufziehen und im Westen zum Abend hin auch wieder Regen anklopfen kann. Dazu wird es ziemlich warm. Die Höchstwerte liegen heute bei 26 bis 29 Grad. Morgen dann eher grau und nass mit Regen und ab und zu Gewittern, maximal 22 Grad.
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